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0: unter anderem mit neuen von Roman Virgo, Beanie-Mann, Lutern Fire und ganz viel mehr. Also macht's euch.
1: Oliver Music wurde jetzt!
0: Ja, Mann, Oliver Music! Also macht's euch gemütlich, dreht die Speaker ordentlich auf, denn jetzt gibt's 90 Minuten Babylon Call.

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Und das jetzt um 11 Uhr und eine Minute. Zum letzten Mal für dieses Jahr 2026. Hier bei Back to the Garage, Radio Dreieckland Freiburg, UKW 102,3 MHz. Die Nummer 855 mit dem 10. und eben letzten Teil unserer diesjährigen Back to the Garage Sommer Neo Psychedelia Reise. Nochmal 5 schöne Punkte habe ich hier vorbereitet. Unter anderem das vor 8 Tagen erschienene neue Album von The Vibravoid. Das, wenn man sich's anhört, in krassem Gegensatz steht zum Pressetext, aber dazu nachher mehr. Am Mikrofon dabei sind der Jamie und der Andreas. Los geht's mit einer Formation, die wir vor 2 Wochen schon gehört haben, nämlich The Levitation Room.

0: Die Levitation Room aus Los Angeles mit dem Stück Equinox, der Titelsong ihrer jüngsten Veröffentlichung, eine EP vom 22. Mai dieses Jahres 2026, also gestern vor 18 Wochen erschien, und vor 2 Wochen haben wir ja schon Musik von The Levitation Room hier bei Back to the Garage gehört, von ihrem ersten Album und ihrer ersten EP, März 2016 und Februar 2015, je ein Stück, und jetzt eben zu Beginn der letzten diesjährigen Back to the Garage Sommer Neo Psychedelia Reisenfolge heute der Titelsong der jüngsten Veröffentlichung von The Levitation Room, die EP Equinox. Jamie, hat's gefallen?
1: Das war ein angenehmer, grooviger Anfang zum heutigen Sendung.
0: Bleiben wir bei neuen Sachen zum Beginn der heutigen Sendung. Die letzten Back to the Garage Sommer Neo Psychedelia Reisen war ja immer drin. Die Formation Elephant Stone aus Montreal um Richie Dear. Da habe ich auch mal geguckt, was gibt's Neues. Und zwar ist gestern vor 4 Wochen am 28. August das 10. Album von Elephant Stone erschienen. Asia heißt das. Ist nicht so neo psychedelisch, wie man vielleicht die bisherigen Veröffentlichungen in akustischer Erinnerung hat, aber ein Stück, das passt. Spirit, Take Me Away. Der Titel allein hat mich schon dazu gebracht, da reinzuhören. Und so hören wir das jetzt hier. Elephant Stone featuring Amy Millen. Spirit, Take Me Away aus dem eben gestern vor 4 Wochen am 28. August erschienenen 10. Album von Elephant Stone, Asia.

0: Musik aus Chile haben wir es gerade gehört. The Beginning Remains the End. Ein schöner Titel. La Hell Gang heißt die Formation. Das Stück entstammt ihrem 2014er Album Through Me Again. Und La Hell Gang aus Chile, die haben wir vor 10 Jahren genau hier gehört. In Back to the Garage Nummer 369, der letzte Teil unserer 2016er Neo Psychedelia Reise. Und da ist es gegangen um das Liverpool Psych Festival 2016, das am gleichen Wochenende, 23, 24, 25. September 2016 über die Bühne ging. Und dieses Liverpool Psych Festival, erstmalig hat er stattgefunden 2012, letztmalig 2017. Die haben dann versucht, irgendwie Umstrukturierungen, und dann kam die Corona-Pandemie und dann ist's das gewesen. Also mal so kurz zusammengefasst.
1: Mir kommt das irgendwie sehr. Ich hatte gedacht, es war viel näher. Aus 2017.
0: Vor 10 Jahren kam der Jeremy mit einer CD an, mit Unmengen von Material, was da über die 3 Tage aufgetreten ist beim 2016er Liverpool Psych Festival, und ein Jahr drauf, 2017, da waren es nur noch 2 Tage, und da gab es im Vorfeld eine Vinyl-Doppel-LP, die der Jamie mitgebracht hat, mit Musik der dort auftretenden Bands.
1: Schade eigentlich, weil da war ziemlich viel Bands, was ich richtig mag.
0: Aber nicht nur neo-psychedelische, das war vor 10 Jahren wirklich eine recht große Liste. Back to the Garage Nummer 855, Radio Dreieckland Freiburg, UKW 102,3 MHz. Heute der letzte Teil unserer diesjährigen Neo-Psychedelia-Reise, die ja ein bisschen kürzer ausgefallen ist als in den meisten Jahren. Aber 2 Wochen später angefangen, eine ausgefallen, dann sind es dieses Jahr halt nur 10 Folgen. Und in der heutigen, eben letzten, um 11.26 Uhr kommen wir zu einer Platte, die am 13. Februar erschienen ist dieses Jahr 2026, nämlich das 4. Studioalbum von Helicon. Das ist eine Neo-Psych-Rock-Band aus Glasgow, gegründet von den Brüdern John Paul und Gary Hughes in East Kilbride, in der Nähe von Glasgow. Dürfte dem Jamie alles nichts Unbekanntes sein.
1: Kilbride kenne ich.
0: Und ich bin da drauf gekommen, ich habe gestern einfach gegoogelt Neo-Psych 2026 und die KI hat mir dann alle hochgelobten entsprechenden Veröffentlichungen dieses Jahr in der entsprechenden Reihenfolge gezeigt, und die waren

0: Die Formation Helicon aus Glasgow im Verbund mit dem in Los Angeles lebenden Produzenten und DJ Al Lover mit Eröffnungs- und Schlussnummer des vierten Studioalbums von Helicon Arise, das dieses Jahr am 13. Februar erschienen ist. Arise und Goodbye Cool World. Und irgendwie hat's was, meint Dr. Jamie.
1: Ja, es ist irgendwie für mich ein bisschen mehr L.A. als Schottland. Irgendwie für Schottland ein bisschen ungewöhnlich vor.
0: Der Rest des Albums ist noch mehr L.A. als Schottland. Das ist mehr Dancefloor, ist nicht das richtige Wort, aber es tendiert in die Richtung. Gleich wie jetzt um, ne? Ich habe meine Uhr vergessen, muss immer das Mobilophon hier aus den Blättern ausgraben. 11.39 Uhr kommen wir zum neuen Album von The Vibravoid aus Düsseldorf. Das ist vor 8 Tagen erschienen, gestern vor einer Woche, am 18. September 2026. Es heißt A Reason for Now. Und der Pressetext: Wer nach dem von der Presse hochgelobten Vorgänger Remove the Ties vom 26. September 2025, voriges Jahr, dachte, dass kreativer Maximum sei erreicht, wird eines Besseren belehrt. Vibravoid unterwerfen sich nicht dem zerstörerischen Zwang, das Vorgängeralbum übertreffen zu müssen. Sie tun es einfach. Auf A Reason for Now zeigt die Band, wie tief die DNA der Jahre 1966 bis 1968 in ihrem Sound verwurzelt ist. Vibravoid kopieren nichts, noch nicht einmal sich selbst. Sie distanzieren sich von den inflationär verwendeten Begriffen, die sie einst selbst popularisiert haben, und erklären die Popmusik zur neuen Droge. A Reason for Now ist ein mitreißender Rausch, der sofort infiziert. Ein fieberhafter LSD-Rausch aus Verzerrung und surrealen Traumfrequenzen. Ich weiß nicht, welches Album der Verfasser dieses Textes gehört hat, aber das neue Vibravoid-Album kann es keinesfalls sein. Weil das ist irgendwie die gleichtönige Fortsetzung des vorhergehenden und des vorvorhergehenden, und irgendwie war die Band produktionstechnisch, klangtechnisch schon mal vielseitiger, abwechslungsreicher und interessanter. Dennoch kann man nicht drumrum, und so hören wir jetzt 3 Stücke, die ich ausgesucht habe. Nicht die 3 Vorab-Singles, die gibt's in meinem nächsten Musikmagazin zu hören, hier bei Radio Dreieckland, am 6. Oktober zwischen 17 und 18 Uhr. Wir hören die 3 Stücke In the Sky Tonight, Secondhand Toy und Yellow Horizon. Hier The Vibravoid aus Düsseldorf aus ihrem vor 8 Tagen erschienenen neuen Album A Reason for Now.

In the Sky Tonight, Secondhand Toy und Yellow Horizon. Dreimal The Vibra Void aus Düsseldorf aus ihrem vor 8 Tagen am 18. September, also gestern vor einer Woche, erschienenen neuen Album A Reason for Now. Und zuvor habe ich ja den Pressetext partiell vorgelesen, um darzulegen, dass da irgendwie es nicht unbedingt übereinstimmt mit dem, was die schreiben und wie die Schallplatte klingt. Und hier habe ich noch eine Rezession. Es ist vom Good Times Magazine, eine renommierte Angelegenheit, diese Publikation. Und in der jüngsten Ausgabe, da steht zu lesen, diese musikalische Vielseitigkeit hat sicher auch dafür gesorgt, dass die Band um Gründungsmitglied Christian Koch immer noch so erfolgreich ist und es sich erlauben kann, sich mit jedem Album neu zu erfinden. Also da weiß ich auch nicht, was der Rezensent für eine Platte gehört hat. Also dieses neue Album, das vorhergehende und das davor erschienene, die sind sich ziemlich ähnlich. Und mit dem vorhergehenden Album Remove the Ties von Ende September 2025 waren sie ja auch auf Tournee und live in unserer Gegend zu erleben im Kulturbahnhof in Donaueschingen. Aber am Jamie hat es ja nicht gereicht, da hinzugehen. Das war letzten Oktober. So, jetzt haben wir ganz genau 11.57 Uhr. Das wird es gleich gewesen sein mit sowohl der heutigen 855. von Back to the Garage hier bei Radio Dreieckland Freiburg UKW 102,3 MHz, als auch mit unserer diesjährigen, der summa summarum 16. Back to the Garage Sommer Neo Psychedelia Reise. Nächste Woche geht's dann Back on Track weiter. Der Jamie hat genug neue Singles, 10 Inches und Langspielplatten gehortet. Und nicht zuletzt erscheinen nächste Woche in physischer Form auch die ersten beiden neuen Nach-Sommerpausen-Veröffentlichungen von Rouge Records. Eine Single und eine EP und so weiter und so fort. Und zum Schluss gehen wir jetzt 10 Jahre zurück, weil vor 10 Jahren, nach dem Ende unserer 2016er Neo-Psychedelia-Reise, das waren dann die beiden ersten Oktober 2016 Folgen, Back to the Garage Nummer 370 und 371, da haben wir hier komplett gespielt das 1986 erschienene erste Album der Black Light Chameleons aus New York City. Ein Mini-Album ist das gewesen und da habe ich jetzt hier rausgesucht als Schlussnummer für heute die Schlussnummer des Albums. Positive Source, Untertitel X Marks the Spot. Das einzige richtige Album von den Blacklight Chameleons, das erschien ja 1988 und mit dem im Gepäck waren sie auch für einen Jazzhouse-Auftritt angekündigt, aber er fand nicht statt. Und Dekaden später habe ich dann gelesen, dass das ausgefallen ist, dieser Jazzhouse-Auftritt der Blacklight Chameleons 1988 oder 89, weil vor Beginn der dazugehörigen Europa-Tournee hat sich die Truppe aufgelöst gehabt. So war das. Davon hatten wir aber damals überhaupt keine Ahnung. Und euch jetzt ein schönes, hochsommerliches erstes Herbstwochenende 2026. Nächste Woche, Montag, Dienstag, Mittwoch, mindestens jeden Tag um die 32 Grad Höchsttemperatur. Von mir aus kann es so bleiben bis Weihnachten, sage ich mal. Und eben in diesem Sinne jetzt die Blacklight Chameleons aus New York City. Die Schlussnummer ihres Mini-Albums aus dem Jahr 1986. Positive Songs X marks the spot. Bye bye.

0: Hallo Leute, hier ist das Bluesclub Radio bei Radio Dreigland auf der 102,3 in Freiburg am, den wievielten haben wir heute?
1: Den ersten.
0: Den ersten, 1. Oktober, das könnte man sich doch eigentlich merken. Und da habt ihr ihn gerade schon gehört im Husten, im Vorspann und gerade eben mit dem ersten. Oliver Scheidis ist mal wieder zu Gast bei mir zum zweiten, dritten Mal, sowas in der Art, oder?
1: Ja, wurde mal wieder Zeit.
0: Freiburger Profimusiker und der möchte ein bisschen Werbung machen für sein Konzert, was er demnächst spielt hier in Freiburg. Aber dazu kommen wir später. Zunächst die Frage an dich, Olli. Ich fange ja meistens mit einem Stück an, aber heute wollte ich dir die Wahl überlassen. Wir haben uns nicht abgesprochen. Möchtest du lieber irgendetwas mit einem Rums oder mehr so eine ruhige, gepflegte Bluesnummer an der Eins in dieser Sendung?
1: Ach, fangen wir doch mit einem Rums an.
0: Den kannst du haben.

0: Nice and Slow, Harrison Kennedy war das mit King of the Backroads, eine richtig coole Groove-Nummer, wie ich finde, oder auch Blues-Groove-Nummer, Groove-Blues-Nummer, wie sagt man, Olli?
1: Ja, also ich würde es nicht anders sagen.
0: Groove-Nummer, wir machen ein Wort draus, ja, oder eine Groove-Nummer, eine Gänse-Nummer. Wrong Side of the River hieß die CD, die ihr am Anfang gehört habt, beziehungsweise das Stück. Und das Stück heißt genauso wie die CD von BB and the Bullets mit diesem harten Aufschlag, den du dir gewünscht hattest, Olli. Und das gerade war von Harrison Kennedy, King of the Backroads aus der CD Old Fashioned Plain. Diese CD ist im September erschienen, die CD von BB and the Bullets, ganz neuer Scheiß, am 2. Oktober. Das heißt, es kommt morgen erst raus. Oder wir haben jetzt 23.40 Uhr in 20 Minuten, wenn man es genau nimmt. Und wir Deutschen, wir nehmen es ja immer ganz genau. Deutschland ist übrigens schon wieder Fußball-Weltmeister. Hast du es mitgekriegt heute? Ein 2:0-Sieg gegen Serben, die eigentlich gar nicht mitgespielt haben. Und alle sind begeistert und
1: Hervorragend. Ja, hervorragend. Europameister und dann Weltmeister.
0: Ja, selbstverständlich. Oder umgekehrt, ist auch scheißegal. Aber ja, so sieht das aus. Wir machen hier aber viel bessere Sachen, finde ich, nämlich den Blues. Und wir beide, Olli, und das war der Auslöser für deinen Besuch heute im Studio, sind uns letzten Donnerstag im Jazzhaus über den Weg gelaufen. Da war Tom Rufs Blues Caravan zu Gast. Selten. Er ist ja meistens nur in Offenburg in der Reithalle hier bei uns in der Gegend, aber er war diesmal da. Und wir haben ein Konzert gehört von Elise Franck unter anderem und zwei weiteren Mitstreiterinnen. Wie fandst du es? Speziell Elise Franck, 30 Jahre junge Französin mit einer Bluesgitarre.
1: Ja. Ja, mich hat ja die ältere Dame mit ihrer Stratocaster und mit ihrem einfach über einen Fender Blues Junior.
0: Laura Chavez.
1: Laura Chavez, genau. Mhm. Aus Florida, glaube ich, oder?
0: Das kann sein. Also, hatte sie Apfelsinen im Haar?
1: Und, ja, also sie war, auf jeden Fall. Ich habe ganz kurz vorher mit ihr gesprochen, vor dem Konzert auf der Treppe. Und sie war ein Unikum und wie sie gespielt hat. Und sie hat einfach einen Ton gehabt und der war großartig. Und sie hat instrumental gespielt, sie hat ja nicht gesungen. Und dann hat sie dann, doch genau, hat sie kurz erwähnt, aus San Diego und aus der, in der Nähe von Mexiko. Und dann hat sie so einen Song, der war auch so Mariachi angehaucht. Also das habe ich sehr genossen.
0: San Diego, Florida, ne? Mailand, Madrid, die Ecke. Das sehen wir nicht so genau, oder? Aber jedenfalls, mir ging es so ein bisschen um Elise Franck. Ich muss sagen, sie ist ganz jung, sie ist sicher noch nicht so ausgereift, aber das kann ja alles noch kommen. Und ich bin von ihr ein bisschen begeistert. Ich habe vor 2 Jahren zum ersten Mal einen Song von ihr gehört. Den gab es nicht auf einer CD. Ich habe ihn hier in dieser Sendung trotzdem gespielt. Der hieß Car Dealer und jetzt hat Tom Ruf sie unter Vertrag genommen, unter seine Fittiche. Sie schlägt jetzt also die Profilaufbahn ein und ich habe mit ihr nach diesem Konzert ein Interview geführt. Und in der ersten Frage ging es darum, wie Elise Franck, das ist ihr Künstlername, sie heißt gebürtig Elise Lunacy aus Tarbes im Südwesten Frankreichs, 45.000 Einwohnerstädtchen, war mir noch kein Begriff, haben die irgendwie keinen berühmten Käse oder irgendeinen Baueinheiten für diesen Airbus oder irgendwie sowas. Keine Ahnung, zwischen Toulouse und San Sebastian auf spanischer Seite ist ja alles so haarscharf da an der Grenze da unten in den Pyrenäen. Und ich habe sie zuerst gefragt, wer sie denn eigentlich ist und wie sie zum Blues gekommen ist. Ob sie nebenher noch was anderes gelernt hat beruflich. Hören wir mal rein, was sie erzählt hat.
2: Music is my full-time job. Just I started to play with bands, I would say 15 years ago. And I tried to go to the university, but it didn't work out for me. It didn't work out at all. Because I tried to do a music university. In the end, it was just to be a teacher. And I didn't want to be a teacher. I wanted to play. So I discovered that there were no school for that. And I needed to play. Blues, at least those last years, is the kind of music that can express the best feelings for me and emotions. So this is just the music I love the most in my life, I think.
0: Du hast das Konzert gehört. Würdest du sagen, sie ist eine Bluesmusikerin?
1: Also,
0: sie spielt auf Bluesfestivals, das war jetzt auch der Blues-Caravan von Tom Ruf, ist ein Blues-Plattenfirma.
1: Ja, also was mich überzeugt hat, war ihre Stimme. Ich fand ihre Stimme wunderbar.
0: Sie hat auch immer so Kicks drin, ne?
1: Ja, also das die lebt Stimme, richtig. Ja, also sie hat schon, ich würde schon sagen, sie hat den Blues, so habe ich es erlebt, in ihrer Stimme. Beim Gitarrenspielen ist sie eine gute Begleitgitarristin und diese eine schöne Ballade, währenddessen sie sich ja auf akustischer Gitarre selber begleitet hat, sehr rudimentär, aber stimmungsvoll. Also das ist, fand ich, ihre Stärke.
0: Sie ist im Blues bekannt geworden und hat jetzt ihren ersten Vertrag bei einem Blues-Record-Unternehmen bei Tom Ruf bekommen. Aber Gitarre, Gesang, Stilrichtung, würde ich sagen, irgendwas zwischen Musik, musikalisch zwischen Garage, Rock und Blues vielleicht.
1: Ja.
0: Aber ich habe sie auch genau danach gefragt und hören wir mal, was sie geantwortet hat, welche Musikrichtung sie spielt. Elise Franck aus Tarbes.
2: That's very simple. I don't play blues, so I love blues. There's some blues in my music. I do agree with that, but I don't play blues. I mean, for someone that is really like a specialist about blues, a real like blues lover, I already got many critics, like people telling me, but it's not blues. What the fuck are you playing? A blues festival. I'm like, it's not my fault. Like, if they want me to play, I come and play. But my music is full of rock and roll as well, which come from the blues, I think so. But blues and punk, too. It's many, many influences that I all love. So, but it's funny because the blues area is the one that opened the gates for me first. So I'm very happy and proud about it because I didn't expect that at all.
0: Tja, der Blues hat ihr die Türe aufgestoßen in die Profimusik, denn sie spielt sowieso zehnmal lieber live, hat sie mir erzählt. Und wäre sie denn vielleicht auch für den Rest ihres Lebens Straßenmusikerin geblieben?
2: No, I didn't. Sometimes I was having bad days. There were some days that I was in the street playing and I was like, okay, like, how am I gonna do when I'm gonna turn 50 and I'll be playing? And but yeah, okay, no, honestly, usually I was more thinking like, okay, we're gonna play everywhere and the street is just the beginning, but we're gonna go somewhere. And there's a song about it which is called How Did I? And the lyrics are, how did I get here? Comment je me suis retrouvée là, en français. And it's all about, what the fuck am I doing here? But the song said, we're gonna play everywhere, and I know that.
0: Bliebe noch eine Frage. Im Januar ist ihr erstes Rufalbum rausgekommen. Davor hat sie selber mal eins produziert. Das ist aber nicht so bekannt geworden und war in meinen Ohren auch nicht ganz so doll wie die Live-Nummern, die ich von ihr gefunden habe. Aber dieses neue Rufalbum im Januar heißt I Didn't Pay For It. Sie hat nicht dafür bezahlt. Was meint sie? Hast du eine Ahnung? Hast du eine Idee? Du hast sie ein bisschen erlebt. Was könnte sie gemeint haben? Ich habe mir diese Frage gestellt.
1: Keine Ahnung. I didn't pay for it. Vielleicht hat sie so großartige Gönner gehabt oder wie auch immer.
0: Wofür? Fürs Leben?
1: Oder meint sie es metaphorisch? I didn't pay for it?
0: Ich habe sie gefragt. Du wirst es kaum glauben.
2: The label paid for it. It's simple as that. So they paid for it. It was the first time that I was not producing the CD. So they were paying for that. It was funny. So it's just that. And there's a song as well on the album called I Didn't Pay For It. And this song is about losing my stage name. So it's a whole thing. It's a bit cynical. If you go deeper to that in the lyrics and everything, you'll find out. Like it's a bit cynical, all of this about the business.

0: Illis Franck, I didn't pay for it. Wir haben sie live gehört. Oliver Scheid ist es hier bei mir im Studio zu Gast beim Blues Club Radio. Und Illis Franck hat mit Tom Rufs Blues Caravan letzten Donnerstag, heute vor einer Woche, im Jazzhaus gespielt. Und ich habe sie hinterher interviewt. Und natürlich habe ich auch eine Frage gestellt, die ich mir jedes Mal stelle, wenn ich neue Blues-CDs zugeschickt bekomme. Immer müssen die Blues-Damen, die Ladies, egal welchen Alters, besonders sexy sein. Ja, das ist so. Immer nackte Beine zeigen, ein bisschen knapp bekleidet, toll herausgestaffiert und dann die Gitarre in der Hand. Das ist im Blues mehr noch als in der Popmusik, finde ich, so gang und gäbe und wird einfach erwartet. Olli, du guckst komisch, du glaubst mir das nicht.
1: Ist mir jetzt noch nicht so aufgefallen. Ich dachte, das wäre mehr so bei der IT-Musik, nenne ich sie immer.
0: Ja, ja. Wie viele Blues-CDs kaufst du denn so pro Woche?
1: Ja, tatsächlich nicht so viele. Und das ist, muss ich zugeben, ich weiß gar nicht, woran es liegt, schon sehr, schon eine männliche Domäne viele Blues-Musiker und Blues-Männer. Und so viele CDs kaufe ich tatsächlich nicht, wenn dann lieber auch Vinyl. Und mir ist noch nicht so aufgefallen, deswegen fand ich es letzten Donnerstag auch gerade so wunderbar, weil er die Madame Chavez einfach großartig
0: war. Ja, und ich rede nicht von live auf der Bühne, sondern ich rede von den Plattencovern. Ja, und da würde ich mir wünschen, einfach, dass die Männer den Frauen ein bisschen mehr die Tür aufhalten und sagen, so, du musst auf dem Plattencover nicht sexy aussehen, nur weil sich dann 10 Scheiben mehr verkaufen oder so. Also ich habe keine Ahnung.
1: Dass es immer noch so läuft.
0: Aber jetzt habe ich mal eine 30-jährige französische Bluesmusikerin am Mikrofon gehabt und natürlich habe ich ihr auch diese Frage gestellt.
2: Now they don't need mad anymore to do it, they are doing it themselves. So it's very important for me when I go on stage if I want to wear just a fucking t-shirt and a jeans because I want people to focus on my music. It's very important for me. So I don't want them to focus on my dress. I don't want them to focus on my legs. I want them to focus on the music. It's a bit alienation, like it's completely about alienation. Like the women now are ready for it. They are just, you can see them. They are like 13, 12 years old and they're already like acting like, look at me. Yes, look at me. I need your love. Like, do you like it the way I am? You know, I know that half of my lyrics are about it because I felt when I was 12 years old, I felt this pressure so bad on myself. And I guess till my 25 years old, I was really feeling like this. So it's a big subject and I'm glad you asked the question because there's not many people asking for it. And by the way, you're absolutely not the oldest one. I'm telling you. But yeah, very good question. I hope I was more ready for this one.
0: Ja, ich habe sie mit
2: doing what I'm doing, I'll be happy. That's all.
0: Ich habe sie mit der Frage ein bisschen überrascht und ich habe gesagt, ich bin selber so ein alter weißer Mann und sorry, wenn ich dir diese Frage stelle, aber ich will da mal reinhorchen in das Thema. Aber um dieses Interview jetzt auch zum Abschluss zu bringen, wir wollen ja auch noch über andere Themen reden und neue Musik vorstellen hier im Bluesclub Radio, auch in der heutigen Ausgabe am 1. Oktober. Ich habe, wie gesagt, vor anderthalb Jahren oder so gefühlt ihren Song Car Dealer gespielt. Den habe ich entdeckt und der war so rau und so bissig und so wild, das hat mich richtig umgehauen. Ich habe den hier in die Sendung reingenommen. Jetzt hat sie diesen Song neu aufgenommen auf ihrem Rufalbum im Januar erschienen und da klingt er doch ein bisschen glattgebügelter, ein bisschen perfekter, ein bisschen professioneller, vielleicht ein bisschen kommerzieller, marktdienlicher und auch danach habe ich sie gefragt, dass mir diese raue, ursprüngliche Straßenversion besser gefallen hatte und wie sie das sieht und den Song hören wir uns dann danach auch noch an.
2: I think the same as you. Because I like it rough, I like it completely like a raw and dirty and everything, but since I needed to make CDs, and you have to know that we recorded it live 100%, and when I say live, it's like the vocals live as well. So we did our best, I swear, but it will never be like being on stage and record with a crowd, like it would never be like this. But if I could, definitely it would have been like that. It would have been a big concert and singing Cardi learning. We couldn't. So we did our best.

0: Elis Franck im Bluesclub Radio Interview und mit den beiden Nummern Car Dealer und I Didn't Pay For It aus dem Album I Didn't Pay For It im Januar erschienen bei Ruf Records. Und hier im Studio bei mir ist Oliver Scheides, Freiburger Profimusiker, der auch schon das ein oder andere Bluesstück in seinen Konzerten gespielt hat. Und ich schaue auf die Uhr. Es ist 0 Uhr, 0 Minuten und 7 Sekunden. Was heißt das?
1: Das heißt, hier kommt die gemütsberuhigte Mitternachtsnummer im Blues Club Radio.

0: Eine formidable Live-Nummer, würde ich sagen, von Geneva Magnus aus ihrer neuen CD Truth in the Room, The Clear Mountain Sessions Live, erschienen im August vor ein paar Wochen. Und der Songtitel You Were Never Mine. Geneva Magnus, 69 Jahre, junge Blues-Ikone, kann man schon sagen. Sie stammt aus Detroit, Michigan und sie hat es einfach richtig drauf. Olli, du hast gerade schon ein bisschen strahlende Augen bekommen, ne?
1: Ja,
0: oder strahlende Ohren.
1: Also von der will ich noch mehr hören. Zum ersten Mal gehört.
0: Oh, ich habe sie schon oft gespielt in dieser Sendung in den letzten Jahren, aber es ist immer wieder eine Freude. Und wenn ich diesen Namen sehe bei einer neu erschienenen Blues-CD, da höre ich immer gleich als erstes rein. Das muss ich zugeben, weil da weiß ich, da kommt Qualität. Ich höre so viele Blues-CDs durch für jede einzelne Sendung und es gibt Sachen. Haben wir kurz drüber gesprochen, ich kann es auch hier live on air erzählen. Viele Sachen haben ein bisschen miserable Qualität. Die stehen sogar in den Blues-Charts in den USA unter den Top 50, aber die sind einfach nicht sendbar, weil sie technisch mies gemacht sind, weil der Gesang verdreht wurde, weil es klingt wie aus dem Kohlenkeller, ich weiß auch nicht. Ich will das niemandem vorwerfen. Da ist kein großes Geld in der Blues-Nische drin und wer eine CD produzieren will mit viel Herzblut und Leidenschaft, der macht das dann auch. Aber ich treffe halt auch ein bisschen hier eine Auswahl im Sinne der Hörerinnen und Hörer dieser Sendung und habe dann eben so auch meine Vorlieben, die ich mir hier leiste. Und das ist ja auch nicht die einzige Blues-Sendung. Das Bluesclub Radio in Freiburg, wenn es auch eine der wenigen ist, die man 24 Stunden am Tag, wochenlang live anhören kann oder die Live-Sendung gestreamt anhören kann. Wer den Link sucht, findet den bei bluesclubradio.de. Hast du, Olli, noch Lust auf eine weitere richtig ruhige Mitternachtsnummer, auf eine
1: gemütsberuhigte? Ja, gemütsberuhigt, immer doch.
0: Ich habe einen klassischen Song, den kennst du, er ist von 1955 von Julie London. Schon eine Ahnung, was es sein könnte, ihr Top-Hit, womit sie bekannt wurde. Und den singt eine ganz junge, aufstrebende Popmusikerin, die richtig schon fettes Geld verdient und die es gar nicht nötig hat, sich auf den Blues einzulassen. Sie hat es aber trotzdem gemacht. Und ich spiele dir genau das, genau jetzt vor.
2: Yeah.

0: Was für eine Stimme, oder? Das ist Sienna Spiro, eine Londonerin, 21 Jahre jung, und die geht sowas von durch die Decke, dass sogar ich das gemerkt habe. Ich habe sie im Rahmen meiner Adventstour letztes Jahr im Dezember zum ersten Mal gespielt, aber gleich mehrfach, weil das hat mich so beeindruckt, was die an Popmusik singt, und die kann einfach alles singen. Und jetzt hat sie mal diese alte Nummer von Julie London aus dem Jahr 1955 in ihre Stimme hineingelegt oder ihre Stimme in den Song hineingelegt, wie auch immer, und es lohnt sich. Diesen alten Song höre ich gar nicht mehr so gern, weil er ein bisschen schon abgenudelt ist, und das ist wie weggewischt, wenn sie das singt.
1: Unglaublich. Also sie singt, als hätte sie 40 Jahre Bühnen- und Gesangserfahrung.
0: Ja, unfassbar. 21 Jahre jung. Aber jetzt, Olli, kommen wir zu dir. Du hast hier schon Plakate in die Wand gehängt vom Studio A von Radio Dreieckland. Ein kleines Plakat, blaue Farbe, das sehe ich ja immer gern, und das fällt mir auch gleich auf. Drauf bist du zu sehen, wie du ein bisschen nachdenklich deine Gitarre in der Hand hältst. Und da steht Oliver Scheidis und die Kapelle für alle Fälle. Sonntag, 18. Oktober, 20 Uhr im Schiff in Freiburg, wo die Freiburger Blues Association donnerstags immer ihre Konzerte macht.
1: Genau.
0: Und du trittst dann am Sonntag auf. Und es steht schon auf deinem Plakat, und ich habe es mir hier auch nochmal extra notiert, weil danach wollte ich dich fragen, es geht um Liebe, in Anführungszeichen.
1: Ja, also das ist etwa der rote Faden, der sich durch alle meine Songs zieht, weil bei mir ist es ja so 50-50 von der Fokussierung auf die Musik und eben auf den Text. Und da ich ja nur deutsche Texte schreibe, lege ich genauso viel Wert auf den Text wie eben auf die Musik. Und die Liebe ist, und damit meine ich gar nicht die romantische Liebe, sondern die Liebe als Lebensenergie, die Liebe zu allem Lebendigen, die Liebe zu dem Moment, die Liebe zu der echten Verbindung zu jedem Menschen, und aber die selbstlose Liebe. Und dann bin ich weg von diesem Ego. Ich brauche etwas und ich will etwas, weil wenn die Liebe umschlagen kann in etwas, was dann sich nicht mehr gut anfühlt, dann habe ich dafür einen anderen Begriff. Das ist aber nicht mehr Liebe. Also ich meine diese substanzielle Liebe, die bleibt und die nie, so wie deine Liebe zum Blues. Weißt du, das meine ich. Das.
0: Und was für ein Vergleich.
1: Und da, ja, aber das ist so eine, das hat einen gepackt, und das ist aber eine selbstlose Liebe, die keine Bedingungen stellt und die keine Erwartung hat. Deswegen kann sie auch nicht enttäuscht werden, und die bleibt, egal was passiert. Darum geht es in meinen Liedern. Das ist der Ursprung meiner Lieder.
0: Ich denke immer, wenn man aus dem, was den Sinn des Lebens vielleicht ausmachen mag, für einzelne Menschen, also bei mir in meinem Fall, ich spreche jetzt mal nur von mir, wenn man da alles Mögliche wegnimmt, was man wegnehmen kann und auch was man nicht wegnehmen kann, und immer so die Puzzlesteine rauszieht, was dann übrig bleibt als Letztes, und was ich als Letztes wegziehen würde, das wäre die Liebe, diese Liebe, glaube ich.
1: So, dann ist es bei mir so wie bei mir wie bei dir, dann ist es bei uns genau das Gleiche. Und das können wir natürlich zelebrieren und feiern, wenn wir auftreten. Und im Grunde genommen sind Tonträger nur eine Werbung dafür, dass man doch zu unseren Konzerten kommt, weil eben jedes Konzert anders ist. Und wir werden mit einer 5 Musiker auf der Bühne sein. Und also da sind die Lisa an der Hammond und Wolfram am Keyboard und Thilo Schülke am Bass und sein Sohn, der Mozart, der inzwischen in Berlin ist, aber runterkommt, weil wir vorher noch ins Studio gehen, ins Tonponi-Studio. Dicken Gruß an
0: Konsti.
1: Ja, der Konsti, du kennst ihn auch.
0: Klar, das ist
1: ein Tausendsasser.
0: Der ist in Stegen zur Schule gegangen,
1: also
0: hier im Raum Freiburg.
1: Ja, also alleine
0: er war nur, auch schon in der Sendung, super netter Typ.
1: Ja, also alleine nur wegen Konstis Drumming muss man zu diesem Konzert gehen. Mhm. Aber das ist eben das, was wir feiern. Also das ist diese Herzensbegegnung von Mensch zu Mensch, und die Musik ist dieser Träger.
0: Die Liebe strahlst du auch ab und schenkst du im wahrsten Wortsinn ans Publikum, denn der Eintritt ist frei. Da habe ich ja gestaunt, als du mir das erzählt hast.
1: Ja, also da machen
0: wir... Hier lässt einen Hut rumgehen, klar.
1: Ja, aber das machen wir, aber das ist so schön, wie die Freiburg Blues Association das ja auch macht, dass sie den Hut rumgehen lässt, und das ist dort gang und gäbe, und die Leute sind gut, ich sag mal in Anführungsstrichen liebevoll, erzogen dazu. Das ist eine gute Gewohnheit dort geworden, dass der Hut dann rappelvoll ist, weil alle auch begeistert sind, und dann ist es eine freie, eine schöne Sache. Also so im besten Sinne des Wortes, Eintritt in den Hut hinein.
0: Du hast mir einen Song mitgebracht, den wir natürlich spielen wollen, um ein bisschen den Hinweis zu vertiefen auf euer Konzert. Und der heißt Der Kommissar. Ich kenne den Song schon von dir. Ich spiele ihn auch gern. Aber was hat denn das mit Liebe zu tun?
1: Ja, also das ist, da fange ich an, so einen Gegenentwurf zu entwickeln. Wenn du nämlich, du hast dich selber dem Tod verschrieben. Das heißt, du bist, wenn du nur aus dem Mangel heraus, nur aus der Erwartung, nur aus dem bedingten Lieben, also nur wenn du, also bei Eltern gibt's das ja auch, nicht? Eltern, wenn die Kinder sich nicht so und so verhalten, dann entziehe ich ihnen vielleicht schon ein Stück meiner Liebe. Und in der partnerschaftlichen Liebe genau das Gleiche. Also einfach dieses Bedingungslose. Und da zähle ich eigentlich alles auf, was du dir vielleicht wünschst. Und dann wird aber klar, du weißt im Grunde genommen deines Herzens, weißt du noch gar nicht, was du dir wünschst. Weil das merkst du daran, wenn die Wünsche in Erfüllung gehen, bist du überhaupt nicht glücklicher. Und Herr Kommissar, naja, der ist dann auch an der Stelle.

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0: The Bone Shakers mit Help the Poor im Bluesclub Radio am Donnerstag, 1. Oktober im Jahre der Frau 2026 auf der 102,3 in Freiburg bei Radio Dreieckland. Es ist 0.23 Uhr, die Sendung nähert sich eigentlich schon ein bisschen dem Ende, aber wir haben so viel gequatscht, mein Studiogast Oliver Scheidis und ich, dass wir vielleicht ein bisschen verlängern, mal gucken, ob ich ihn dazu bewegen kann. Denn als Berufsmusiker musst du ja morgen früh nicht raus, oder?
1: Nein, ich bleibe bis nachts um drei.
0: Okay, gerade diese Nummer von den Bone Shakers, die CD heißt Pull Up The Roots, erschienen im September gerade eben vor ein paar Tagen oder Wochen. Und die Nummer Help The Poor ist ja uralt, die stammt aus dem Jahr 1971 von B.B. King. Zuletzt habe ich sie nochmal gehört im Jahr 2000, da hat B.B. King zusammen mit Eric Clapton eine CD rausgebracht, die heißt Riding with the King, genau. Und da sitzen beide in so einem Cabrio, yeah, und so einem riesen US-Schiff und fahren die Landstraße runter und da hatten sie gemeinsam auch diese Nummer drauf. Aber ich muss sagen, diese Akustikversion von den Bone Shakers, die hatte schon ordentlich Kraft. Wie hast du das gehört?
1: Also ich fand es absolut, absolut großartig. Wie kann man so einen Groove mit so einer Unplugged-Nummer hinbekommen? Also diese Akustikgitarre, großartig, virtuos. Und dann dieses Schlagzeug, also wie es aufgenommen wurde, ist eine reine Unplugged-Nummer. Und es fällt einem aber immer erstmal wieder so ein paar Momente später auf. Mhm. Und das zeugt von, also ich liebe das sehr.
0: Mir geht's ganz genauso. Die Liebe, Oliver, darüber haben wir viel geredet jetzt hier und die teilen wir eben auch. Das haben wir schon festgestellt. Und die Liebe gibt es auch auf deinem Konzert am Sonntag, 18. Oktober, 20 Uhr im Schiff hier in Freiburg. Das wollen wir nicht unerwähnt lassen, ein zweites Mal.
1: 20 Uhr, wir freuen uns auf alle, die mit uns feiern.
0: Und was großartige Musik anbelangt, da gibt es ja im Moment diese Strömung, KI-Musik. Ne? Ich bin ja jetzt jemand, der sagt, ich bin kein Blues-Purist, ich muss den Leuten nicht erzählen, wer im Jahr 1968 bei der Aufnahme irgendeines Songs den an Grippe erkrankten Bassisten ersetzt hat. Vor allen Dingen spiele ich so alte Nummer ganz selten. Ich spiele fast nur neue Songs und möchte den Leuten das vorstellen, was die Blues-Küchen dieser Welt so produzieren. Manchmal auch das, was erst in den nächsten Tagen oder Wochen herauskommt. Und KI-Musik mache ich eigentlich einen Bogen drum, aber manchmal gefällt sie mir. Das ist so ein bisschen das Problem. Und KI-Musik heißt, du kennst dich aus mit verschiedenen KI-Systemen, mit Prompts. Das wird ja auch immer einfacher und du kriegst eine Internetseite, du kriegst ein CD-Cover, du kriegst Songs mit dem Namen von irgendeiner Künstlerin und manche Leute, so wie in diesem Fall, den ich hier mitgebracht habe, denken sich dann noch eine Geschichte dazu aus. Ich habe mir das mal aufgeschrieben, weil das völlig absurd ist. Also die Künstlerin heißt angeblich Susan Monroe. Das sind natürlich immer wohlklingende Namen, die dann ausgedacht werden. Und angeblich hat ein älterer Herr namens Daniel Harper in den USA auf einem Flohmarkt einen Koffer gefunden und darin lagen alte, verstaubte Tapes, Audioaufnahmen. Das wird sogar im Video genauso gezeigt und wahrscheinlich ist das ganze Video KI generiert. Und dann heißt es, bei dem Foto, dieser Daniel Harper hat es sich angehört und dachte, hey, das kann man doch auch heute noch veröffentlichen. Das ist einfach gut, auch wenn es aus den 50er Jahren aus einem Kellerfund kommt. Und auf dem Foto ist jemand zu sehen, da habe ich gedacht, irgendwo kenne ich das Gesicht her. Und dann habe ich dieses Foto mal eingegeben bei der Rückwärtsbildersuche. Das gibt es ja inzwischen auch im Internet. Und dann wurde mir gesagt, das sei eine Aufnahme des Schauspielers Sam Neill, der eine Rolle spielt namens Paddy Payne in einem biografischen Drama, das heißt Ride Like a Girl und ist 2019 erschienen. Also da hat jemand richtig sich ordentlich alles zusammengeklaut und unter diesem Namen Susan Monroe, da gibt es übrigens auch verschiedene Fotos über diese Künstlerin im Laufe der Zeit, da hat erst da einer eine Blondine genommen, weil das zieht ja immer und dann hat er sich überlegt, nee, ich nehme doch eine dunklere Dame und präsentiere sie mit dieser Stimme. Was hältst du von KI-Musik? Ich habe jetzt viel erzählt, aber...
1: Also ich bin da sehr bei Joe Bonamassa, muss ich sagen. Dem haben sie die gleiche Frage gestellt. Und er sagte zwei, drei Dinge dazu. Erstens, wenn jemand KI-Musik hören will, dann ist es seine Sache. Und wenn ihm das gefällt, ist prima. Aber er fragt dann in einem Interview, ob der denn Eddie Dalton kenne. Und Eddie Dalton hätte immer wieder regelmäßig Lieder in den Billboard-Charts.
0: Ist das einer von den vier Daltons? Und, aus den Lucky Luke-Comics?
1: Ich weiß nicht.
0: Comics?
1: Eddie Dalton, und dann meinte er, nee, kenne er nicht. Und er sagt, ja, den gibt es auch gar nicht. Aber er ist immer vertreten in den Billboard-Charts. Und Ist das redlich und ist es das okay, dass das nicht gekennzeichnet ist, dass neben Eddie Dalton eben Joe Bonamassa Songs sind? Und dann sagte Joe Bonamassa einfach, no, that's horrible. Und da, an der Stelle bin ich so bei ihm. Also bitte kennzeichnet das. Kennzeichnet das, was von einem Menschen mit einem pulsierenden Herzen kreativ in die Welt gesetzt wurde als wirklich Kunstwerk und etwas, was zusammengebastelt wurde von einem Computer, von einer künstlichen Intelligenz. Ich will es gekennzeichnet wissen.
0: Das ist ein guter Ansatz, muss ich sagen. Im Moment kennzeichnet es sich noch selbst, weil wenn man ein bisschen Blick hat, dann erkennt man es, so wie in diesem Fall, von dem ich gerade spreche, Susan Monroe, und ich sag's gleich, ich habe den Song mitgebracht, ich will ihn dir mal vorspielen. Er klingt, na gut, darüber reden wir dann hinterher. Wir hören uns ihn erstmal an, aber in einem Jahr werden die so gut sein, dass ich es nicht mehr erkenne. Da haben die Sänger auf den Fotos keine 5 Finger oder sie machen mehr als nur 2 Bewegungen in dem Video oder die Namen sind nicht mehr so absurd, super perfekt und es gibt dann vielleicht auch mehr Hintergrundinformationen, die man sonst nicht findet, wenn man sie sucht. Instagram, Webseiten und so. Alles mit Knopfdruck. Die KI macht das dann alles. Ne? Man nennt das ja diese Art von Internet-Spam, nennt man Slop, glaube ich. Ja? So dieser Schleim, der sich übers Internet ergießt und der wird irgendwann, sagen Wissenschaftler,
1: Slime.
0: Ja, in ein paar Jahren wird der 90% aller Inhalte ausmachen.
1: Was, mir fällt dabei nur Rio Reise ein. Ja. Alles Lüge.
0: Alles Lüge. Jetzt hören wir uns mal an von dieser angeblichen Susan Monroe einen Song, einfach um es mal gehört zu haben und drüber zu sprechen mit einem Profimusiker, den ich hier jetzt zufällig mal im Studio habe. Too Much Woman heißt der, gerade jetzt im September rausgekommen und mal gucken, was wir dazu zu sagen haben.
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0: Ist ein bisschen soulig.
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0: Kann man aber in einer Blues-Sendung spielen.

0: Die nicht existente Susan Monroe in dem KI-Song Too Much Woman. Oliver Scheide ist Profimusiker aus Freiburg und ich, wir haben uns das angehört. Was sagst du dazu? Der Groove hat schon mal gestimmt, ne? Aber...
1: Also...
0: Aber...
1: Naja, ist... Also, ja, klingt gut. Klingt gut, grooved und... Es ist halt eine Maschine. Also klar, man ich höre den Unterschied nicht und es ist gut gemacht und die Maschine weiß, wie sie es gut machen muss und setzt halt tolle Sachen zusammen. Ist halt kein Mensch dahinter. Und spätestens live kriegt man es mit. Aber okay, wenn man es so digital hören möchte, okay, ja.
0: Und das ist erschreckend, ne? Wie gut diese Maschine, wie du es nennst, weiß, was wir wollen. Zumindest was ich will. Mir gefällt es ja ein bisschen, deshalb habe ich es auch mal hier gespielt in der Sendung. Und es gibt haufenweise Playlists im Internet, die nur mit so einem Kram bestückt sind und die dann den Geschmack von Menschen, die genau diese Art Musik mögen, wirklich befriedigen. Ohne Ende. Und deshalb wird es die KI-Musik wahrscheinlich auch weitergeben. Ich glaube nicht, dass sie irgendwann verschwinden wird.
1: Ja, es ist, also Prince meinte ja, als das Internet aufkam, you can use the Internet, but don't be used, also dass das Internet euch benutzt. Und da ist so ein bisschen die Frage, ich hoffe nicht, dass es irgendwann dazu kommt, dass dann der Algorithmus der KI einfach unseren Musikgeschmack bestimmt. Also da ist so ein bisschen so, oh okay, hinterher.
0: Naja, das ist das eine, aber wenn ich dieses Zitat von Prince höre, was du mir gerade hier erzählt hast, dann denke ich daran, wir hatten früher den Kalten Krieg, ich bin alt genug, ich habe das erlebt und jetzt haben wir die sozialen Netzwerke, die machen auch die Welt ziemlich nachhaltig und ziemlich böse kaputt, finde ich.
1: Oh ja. Ich nenne sie inzwischen asoziale.
0: Ja, das ist, weiß gar nicht, was man dazu noch sagen soll. Wir verabschieden uns aus dieser Sendung, schlage ich vor. Ich habe zum Abschluss noch einen echten Sänger. Ich habe einen Reverend. Ich weiß gar nicht, ob er wirklich einer ist oder sich nur so nennt als Künstlername. Jedenfalls The Reverend Sean Amos. Von dem habe ich schon haufenweise Stücke gespielt. Der hat auch ein Gespür für einen guten Groove. Und der hat jetzt eine neue CD rausgebracht. Die nennt sich Dance Party. Die erscheint am 9. Hat er noch nicht herausgebracht. Bringt er. Die erscheint am 9. Oktober. Also nächste Woche irgendwann. Aber ich habe davon jetzt schon einen Song geschickt bekommen von den Plattenfirmen in den USA, die mich netterweise über den großen Teich digital bemustern. Manche schicken mir auch noch CDs. Ne? Eben als ich hier reingekommen bin, haben wir eine CD in einem Umschlag gefunden.
1: Oh, herrlich.
0: A5 mit US-Briefmarken drauf. Ich finde das schön. Ich bin dann auch immer neugierig, mache die gerne auf, schieb die rein und hör mal rein. Und ja, ich höre eh viel Musik durch, logischerweise für die Sendung. Und das ist auch immer ein schöner Moment. Jedenfalls hat sich dieser Reverend Sean Amos ein Stück von Junior Wells vorgenommen aus dem Jahr 1957. Und ich bin mal gespannt, ob du, Oliver, es kennt, ob ihr, die Hörerinnen und Hörer vom Blues Club Radio da draußen, es kennt. Deshalb sage ich nicht den Songtitel, der kommt natürlich im Song selber vor. Aber ich glaube, ihr werdet es schon gehört haben. Und Reverend Sean Amos, du kanntest ihn nicht, Oliver, ne?
1: Bis jetzt nicht.
0: Aber Reverend Cleophas James, den kanntest du, oder?
1: Oh yeah. Yeah, yeah, yeah. Blues Brothers.
0: James Brown. Von dem habe ich letzte Woche ein Medley aus 2 oder 3 reinen Bluesstücken gespielt. Da war irgendwie 38. Das ist die Aufnahme, habe ich gefunden. Ich spiele ja selten so alten Kram in meiner Sendung, aber manchmal muss es einfach sein. Aber das hier ist zumindest eine neue CD. Kommt erst in ein paar Tagen raus. Dance Party von The Reverend Sean Amos. Ich sage damit Tschüss. Bis zur nächsten Sendung am 15.10. nächste Woche am 8. Oktober wird diese Sendung hier wiederholt in der Mediathek von Radio Dreieckland. Und ich bedanke mich ganz herzlich bei dir, Olli, für den Besuch im Studio. Oliver Scheides Konzert, Samstag, 18. Oktober im Schiff mit der Kapelle für alle Fälle. Und da heißt es, es geht um die Liebe.
1: Arne, ich danke dir, war schön hier zu sein.

Herzlich willkommen zur 19. Ausgabe Laut und Deutlich, Sounds und Geräusche zwischen Freundlichkeit und Grenzbereich im Jahre 2026. Ja, wir sind kalendarisch im Herbst seit 8 Tagen und da fühlt es sich vielleicht gut an, einen etwas herbstlich anmutenden Track an den Eingang von Laut und Deutlich zu stellen. Vom in Kopenhagen ansässigen Duo Jason Duncan und Johan Karö hatten wir aus ihrer brandneuen Veröffentlichung Routine oder Routine den Titel Clouds. Und als bei mir die ersten Töne der Perkussion erklangen, hatte ich ein leichtfüßig dahertrabendes Pferd vor Augen. Daram, daram, daram, daram. Man spürt, Jason Duncan hat ein Faible für selbstgebaute Perkussionsinstrumente, aber die Platte trabt nicht nur. Ihren Titel Routine hat sie aus der langen Phase, die die beiden brauchten, um ihr Werk fertigzustellen. Ursprünglich hatten sie es auch gar nicht darauf abgesehen, ein Album aufzunehmen. Ein Album, das letztendlich seinen Sound nährt aus einer gewissen Pop-Orientierung, Folk und avantgardistischem Minimalismus. Eine Seelenverwandtschaft zum Sound des leider schon verstorbenen Arthur Russell hat mir mein musikalisches Gedächtnis auch gemeldet. Wir hören Sweden Organ aus Routine, dem neuen auf Tonal Union erschienenen Werk von Jason Duncan und Johan Karö und alles in Laut und Deutlich hier bei Radio Dreieckland.

Wir haften gerade ein wenig in eher meditativen Gefilden und sind beim deutschen Duo Klangwart und seiner neuen Platte Wildnis angelangt, die im 30. Jahr des Bestehens von Klangwart auf Staubgold erscheint. Klangwart, das sind Markus Dettmar, der eben auch das feine Label Staubgold betreibt, und Timo Räuber, und hier auf Wildnis unterstützt des Weiteren von Sebastian Del Grande am Alt- und Tenorsaxophon sowie an etlichen weiteren Instrumenten und vom katalanischen Komponisten und Performer Ivan Chin, aka Ivan Telefunken, welcher eine toll gemachte katalanische Version des berühmten Grauzone New Wave Hits Eisbär hier unter dem Titel Os Polar zu der Platte beisteuerte und die ich euch auch nicht vorenthalten möchte. Hier kommt Klangwart mit Os Polar.

Mit Wildnis haben Klangwart den richtigen Titel gefunden. Fließen da doch ganz unterschiedliche Einflüsse zwischen Kraut und katalanischen Soundabenteuer zusammen und erklingen als authentischer Ausdruck an der Grenze zwischen Avantgarde und Unterhaltung. Hier kommt noch der Titeltrack des neuen Albums von Klangwart. Wildnis. Ihr hört laut und deutlich Sounds und Geräusche zwischen Freundlichkeit und Grenzbereich.

mit Everyday von den längst inexistenten finnischen Obbelbastards sind wir in der Ich-mach-euch-lange-Zähne-Ecke gelandet. Im Dezember erscheint auf dem finnischen Label Sounds und Swart Records ein remastertes Reissue des ersten und einzigen Albums dieses vor 25 Jahren weit in die Zukunft blickenden, viel gefeierten Albums. Jetzt nur leider die magische Vorab-Single Everyday Love. Ich freue mich auf Dezember.

Das musikalische Moped fährt wieder Bindestrich im Retro-Look, der gar nicht so schlecht ausschaut. Auf Büro B wurde jetzt das erste in Anführungsstrichen richtige Album Weekend von Kreidler wieder veröffentlicht. Wir hörten Traffic Way und zur Erinnerung, Kreidler war ursprünglich eine deutsche Moped-Marke der 60er und 70er Jahre. Das Weekend wurde ein richtiger Flitzer und vom Publikum und der einschlägigen Presse sehr gefeiert. Zu Recht, finde ich. Kreidler hatten dieses Jahr mit Schemes ein recht gutes Werk mit neuen Ideen veröffentlicht und sind scheinbar schon an einem neuen Album für Januar 2027. Doch bis dahin ist noch gut Zeit und wir vergnügen uns noch mit Weekend aus dem Jahre 96 und hören La Capitale.

Zeit für Jetztzeit. Auf dem spannenden belgischen Label Maloca kommt in wenigen Tagen die für das Label erste Veröffentlichung vom Berliner Künstler Struktur aka Frieda Blume. Es heißt Levitation. Die Hörerin der Hörer horcht auf bei Levitation. Die Tracks manifestieren sich als Klanglandschaften, die ohne Anfang und Ende daherzukommen scheinen. Struktur macht auf Levitation seinem Namen alle Ehre. Er navigiert auf mit geduldiger Präzision durch den Raum zwischen Vortrieb und Schwerelosigkeit. Und da passt dann folgender Track wunderbar: Falling Through von Struktur aus dem Album Levitation. Und immer noch laut und deutlich hier bei Radio Dreieckland.

Zack und bumm, so kann man ein Stück auch enden lassen. Courant Zero, La Peau des Dons aus dem Album Solari. Courant Zero ist der neue Künstlername des Multimedia-Installationskünstlers aus Montreal, Maxime Corbeil-Perron. Monsieur Perron hat sich über einige Jahre hinweg erfolgreich auf preisgekrönte experimentelle Film- und audiovisuelle Werke konzentriert. Jetzt hat er auf dem ebenfalls kanadischen Label Constellation sein Debütalbum für das Label veröffentlicht, Solari. In Solari lässt er seine filmisch erworbene Sensibilität, seine jahrzehntelange Auseinandersetzung mit Klangkunst ausgehend von seinem musikalischen Ursprung als Pianist und Jazz-Schlagzeuger in ein spannendes Konglomerat tiefgehender Ambient-Elektronik zusammenfließen. Lassen wir es noch ein wenig funkeln. Hier kommt Courant Zero mit Horizon n'arrive pas aus seinem Album Solari, just erschienen auf Constellation.

besinnlichere Töne dem folgenden Anlass gemäß. Ende der 80er Jahre fuhr ich regelmäßig freitagabends nach 21 Uhr von Mülheim nach Freiburg. Im Autoradio immer Radio Dreigland eingestellt. Ich freute mich schon drauf, da dröhnten immer die fahrtbeschleunigende Metal-Töne aus den Buchsen am Mikro Götz Adler. Der Name der Sendung, ich weiß ihn nicht mehr. Später dann die Frantic Freak Show von ihm, dann eher von Indie und Elektronika geprägter Sound und ein sehr groß gefasstes Feld drumherum. Und noch später dann auch auf BeidFM, die Welt ist eine Scheibe. Immer wieder ich am Lautsprecher lauschend, was der Mann mit der festen Stimme hinter dem Mikro an neuen und auch mal abgehangeneren Produktionen präsentierte. In ausgefeilten, sehr bildhaften, von einer unheimlichen Sachkenntnis geprägten Beschreibungen und Referenzen der Töne, die aus dem Lautsprecher drangen. Viele sind dann auch bei mir hängen geblieben, im Gedächtnis, im Plattenschrank. Oder ich freute mich über soundmäßige Gemeinsamkeiten unserer Sendungen. Ja, mein lieber langjähriger Radiokollege Götz Adler sendet jetzt auf einer anderen Welle. Danke für die vielen Jahre, danke für die guten Begegnungen, Gespräche und gefeierten Nächte. Götz, hab's gut. Eine von mir heißgeliebte, auf eine ungewöhnliche Art sentimentale, bissle verrückte Platte, die ich immer mit ihm in Verbindung bringe, denn in seiner Show entdeckt war 2008 von dem amerikanischen, eher im Vogt beheimateten, amerikanischen Ausnahmekünstler Jonathan Richman. Er hatte sie in Spanien aufgenommen, A que venimos sino a caer. Den Titelsong selbst widme ich dem Götz. Hier kommt Jonathan Richman.

Jonathan Richman, a werk, a che venimo sino a fracassa. Das war mein Abschiedslied für Götz Adler, Redakteur hier bei Radio Dreieckland und für Byte FM.

Der zweite Interpret heute Abend aus dem Hause Constellation ist Steve Bates mit seiner neuen Platte An Infinite Antenna. Seine zweite für das kanadische Label. Kaum zu glauben, dass Steve Bates ursprünglich aus den kanadischen Anarcho-Punk-Prärien der 1990er Jahre stammt und neben seinen unkonventionellen Synthi-Klängen, einer dekonstruierten Drummaschine und pointillistischen E-Gitarren kommen verzerrte Field-Recordings zum Einsatz. Und dies alles mündete in einen drohnhaften Ambient-Sound, wobei die Stücke nicht unbedingt aufeinander aufbauen, sondern einzeln stehen und eine für Ambient-Stücke kurze Spielzeit haben. Mag vielleicht an seiner Punk-Hardcore-Vergangenheit liegen, wo ja eher die Würze in

Wenn man den Interpretennamen ein bisschen falsch ausspricht, klingt's einfach besser. Das war Hallucinator, ein Trio aus London mit ihrer Superplatte Landlocked aus dem Jahre 1999. Damals erschien auf dem Label von den Dubtechno-Pionieren Moritz von Oswald und Marc Ernestus. Das Label hieß Chain Reaction und die Platte Landlocked wurde jetzt wieder veröffentlicht und da gäbe es noch viel, viel zu erzählen und zu assoziieren, aber ihr merkt schon, die Sendung ist bald zu Ende. Ich verabschiede mich für heute, bis in 2 Wochen dann mehr von Hallucinator. Das ist versprochen. Wünsche gute Zeit und gute Wirkung. Am Mikro und der Verantwortung war der Henning und er sagt Ciao mit 2 weiteren von Hallucinator. Wir hören Cetus und Dusk. Auf Wiederhören. Bye, bye.

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Liebe Jazzfreundinnen und Jazzfreunde, herzlich willkommen zur heutigen Jazzmatinee am Sonntag im Radio Dreieckland auf der Frequenz 102,3 terrestrisch und weltweit über den Computer per Livestream zu empfangen unter der Webadresse www.rdl.de. Heute stelle ich Ihnen zunächst im Rahmen der Konzertnachlese das neue Album der Band Hübsch Long Run Development of the Universe vor. Darauf folgen dann wieder eine ganze Reihe neuer Alben unterschiedlicher musikalischer Genres. Nähere Informationen zu sämtlich heute vorgestellten Alben finden Sie wie immer in der ausführlichen Ausschreibung dieser Sendung auf der Website von Radio Dreieckland und die Alben sind auch im guten Fachhandel erhältlich bzw. zu bestellen. Außerdem gibt es noch Konzerthinweise für heute und die kommende Woche. Live aus dem Studio am Mikrofon begrüßt Sie wieder einmal ganz herzlich Michael van Gee. Zu Beginn hörten Sie das Trio mit Namen Hübsch Long Run Development of the Universe mit der gemeinsamen Komposition Your Mind aus dem neuen Album mit dem Titel Rouge, das teils im August 2024 und teils im September 2025 im Kölner Loft aufgenommen wurde. Die Musiker sind Karl Ludwig Hübsch, Tuba und Stimme, Matthias Schubert, Tenorsaxophon und Gary Hemingway, Schlagzeug und Stimme. Karl Ludwig Hübsch war am vergangenen Montag beim Jazzkongress zu Gast, und zwar mit Harald Kimmig, Geige, und Elliot Sharp, Gitarre und Saxophon. Und alle drei haben ein wirklich beeindruckendes Improvisationskonzert gespielt, das die zahlreich erschienenen Hörerinnen und Hörer auch begeistert hat. Und es ergab sich dann die Gelegenheit, mit Karl Ludwig Hübsch nach dem Konzert noch kurz zu sprechen, der mir daraufhin dieses neue Album mitgegeben hat, damit ich es Ihnen in meiner Sendung vorstelle. Was ich natürlich, wie immer, sehr gerne tue. Karl Ludwig Hübsch erklärt selbst zu seiner Musik: Mein Spielen befasst sich mit Musik als einer Form, die in der Zeit entsteht. Der Hauptfokus liegt auf diesem Moment des Entstehens. Die Dramaturgie oder die Struktur der Musik sind ständiger Wandlung unterworfen. Sie ergeben sich von selbst. Daher versuche ich vor allem nicht im Wege zu stehen. Die Verwendung moderner und selbstentwickelter Spieltechniken geht weit über das übliche Tuba-Klang-Klischee hinaus. Ein innovatives Klangfeld breitet sich aus. Die Tuba wird aus einer neuen Perspektive dargestellt. Das Publikum hört sich hören. So der Tubist, der aber auch beim Konzert mit waghalsigen Stimmbeiträgen überzeugte. Die hier beteiligten Musiker, Karl Ludwig Hübsch, Matthias Schubert und Gary Hemingway, spielen unter dem Titel Karl Ludwig Hübschs langfristige Entwicklung des Universums, und entsprechend differenziert fließt auch die Kommunikation der drei untereinander, die sich aus den für dieses Unterfangen geschriebenen Kompositionen entwickelt. Der Raum für Entwicklung und die genauen Vorgaben wechseln dabei einander ab und sind dicht verwoben. Das Spiel dichter Notate wechselt ab mit freien, expressiven Passagen und die Improvisation ist Teil der Komposition und die Komposition ist Teil der Improvisation. Im Zentrum steht das Spiel der drei Musiker, das von schnell wechselnden Verhältnissen, Humor und überraschenden Harmonisierungen geprägt ist, wovon Sie sich ja schon beim ersten Stück haben überzeugen können. Die Arbeit des Trios ist bereits auf 4 CDs und einer DVD veröffentlicht. Soweit zum Konzept dieses Trios und damit noch einmal zur Musik. Hören Sie als weiteren Ausschnitt die gemeinsame Komposition Diet.

Soweit ein weiterer Ausschnitt aus dem Album Rouge des Trios Hübsch Long Run Development of the Universe. Jetzt folgt ein starkes Kontrastprogramm zur eben gehörten Musik, denn ich fahre fort mit dem neuen, bereits vierten Album der Sängerin Tokunbo, das den Titel trägt Lost and Found und das vom Label Yoruba Girl Records veröffentlicht wurde und auf dem sie erneut Singer-Songwriter-Stimmungen sowie Jazz und Folk-Pop mit müheloser Eleganz miteinander verbindet. Tokunbo, eigentlich ja Tokunbo Akinro, ist eine deutsch-nigerianische Soul-, Jazz- und Popsängerin und Singer-Songwriterin. Sie ist Gewinnerin sowohl des International Acoustic Music Award als auch des Global Music Award und setzt mit ihrem neuen Album die Geschichte ihres Folk-Noir-Stils fort. Die 13 Tracks des Albums erzählen vom Suchen und Ankommen und dies auf ihre, wie gewohnt, sehr persönliche Art. Leuchtend, durchzogen von subtilen Anklängen an die 1970er Jahre, irgendwo zwischen Burt Bacharach und Fleetwood Mac, rufen Tokunbos neue Songs die Wärme und Leichtigkeit des Sommers hervor, der jetzt langsam aber sicher zu Ende gegangen ist. Hören Sie als Ausschnitte die Tokunbo, Ulrich Rode und Matthias Meusel Kompositionen, Polaroid Live mit dem Gast Phil Seymours Gesang und Lost My Ace. Es musizieren neben Tokunbo Gesang, Ulrich Rode Gitarre, Christian Flohr Bass, Matthias Meusel Schlagzeug, Perkussion, der aber auch auf dem Klavier und den Keyboards zu hören ist, sowie Anne de Wolf Geige, Bratsche, Cello, Vibraphon und Backing Vocals.

Soweit zwei Ausschnitte aus dem Album Lost and Found der Sängerin Tokunbo. Jetzt wieder ein musikalischer Kontrast, denn ich komme zu einem wirklich tollen Duo-Album der Pianistin Aki Takase und des Tenor- und Sopransaxophonisten Daniel Erdmann. Das Album trägt den Titel Timeless, wurde Ende September und Anfang Oktober 2025 in Berlin aufgenommen und vom Label Enya Records veröffentlicht. Nach den Alben Isn't It Romantic aus dem Jahr 2021 und Ellington aus dem Jahr 2024 präsentieren Aki Takase und Daniel Erdmann nun ihr drittes Duo-Album, das den Titel trägt Timeless. Es handelt sich dabei hauptsächlich um neue Eigenkompositionen, die die beiden im Laufe der Zeit erarbeitet haben. Und die Zeit ist ja auch der rote Faden des neuen Programms. Dabei stellen sich zum Beispiel die Fragen, was ist Zeit und was ist Stille? Wie dehnbar ist Zeit? Und vielleicht kann man ja mit Hilfe der Musik auch in die Zukunft und in die Vergangenheit reisen. Jedenfalls ist die gemeinsame Arbeit für Aki Takase und Daniel Erdmann extrem wichtig und so sind sie im stetigen Austausch und am Ausprobieren neuer Kompositionen und Formate. Hören Sie zwei Ausschnitte aus diesem, wie ich finde, bemerkenswerten Album. Zunächst erklingt die gemeinsame Komposition Reveal Our Identity und der folgt dann ihre Interpretation des Thelonious Monk Klassikers In Walked Bud.

Soweit zwei Ausschnitte aus dem neuen Duo-Album der Pianisten Aki Takase und des Saxophonisten Daniel Erdmann, Timeless. So ist der Titel dieses Albums. Vom Duo geht es jetzt weiter mit einem sehr speziellen Trio, das den Namen trägt L'Antidote. Und das aus dem iranischstämmigen, in Frankreich aufgewachsenen Perkussionisten Bian Cimirani, dem albanischen Cellisten Redi Hassa und dem im Libanon geborenen, aber in Frankreich lebenden Pianisten Rami Khalife besteht. Das neue Album trägt den Titel Sound Sketches, Music Composed for the Giorgio Armani Privé Exhibition 2005 bis 2025. Und es wurde in Italien aufgenommen und vom Label Ponderosa Music Records veröffentlicht. Dieses Album ist dabei weit mehr als der Soundtrack einer Ausstellung, denn das Album steht als eigenständiges künstlerisches Werk für die Begegnung von Musik, Mode, aber auch visueller Kunst. Es macht hörbar, wie aus unterschiedlichen kulturellen Perspektiven ein gemeinsamer universeller Klang entstehen kann. Nachdem sie die Komposition an Armani übergeben hatten, arbeiteten der Produzent Alberto Fabris und der Aufnahmeleiter Valerio Daniele gemeinsam mit dem Trio daran, das ursprüngliche Material zu überarbeiten und zu einem vollendeten Album zu formen. Dabei blieben sie dem ursprünglichen szenischen Klang stets treu. Durch die Erweiterung von musikalischen Bögen und zusätzlicher dramaturgischer Tiefe entstand ein ebenso stimmiges wie eindrucksvolles Gesamtwerk. Hören Sie als Ausschnitt die gemeinsame Komposition The Act of Sewing, das auch von Ihnen arrangiert wurde.

Soweit ein Ausschnitt aus dem Album Sound Sketches, Music Composed for the Giorgio Armani Privé Exhibition 2005 bis 2025 des Trios Lanti Dote. Weiter geht es jetzt mit der Sängerin Lisa Kühnemann und ihrem Album mit dem Titel Schiefsinn, das bereits 2019 in Köln aufgenommen wurde, aber erst jetzt vom Label Jazz Sick Records veröffentlicht wurde. Mit diesem Album präsentiert die Kölner Sängerin und Komponistin Lisa Kühnemann eine Sammlung persönlicher Songs zwischen Jazz und Pop, die gleichermaßen nach innen wie nach außen blicken. Dabei bewegt sich Kühnemanns Stimme irgendwo zwischen der Leichtigkeit von Minnie Riperton oder der erzählerischen Intimität von Joni Mitchell. Sie singt mit Klarheit, aber auch Präsenz und besticht durch eine mühelose Höhe, deren Zartheit gleichzeitig kraftvoll wirkt. Während sie die Geschmeidigkeit ihrer Stimme auskostet, bleibt der Ausdruck stets direkt und authentisch. Gemeinsam mit ihrer Band, die aus dem Kontrabassisten Jakob Kühnemann, dem Gitarristen Philipp Bramswick, dem Schlagzeuger Tim Dudek und dem zwischen Portugal und Köln pendelnden Pianisten Simon Seidel besteht, entsteht ein lebendiger Bandsound, der zwischen Intimität und Energie pendelt und mit einem leichten Hang zum Schiefsinn überzeugt. Hören Sie die Lisa Kühnemann-Kompositionen Wise Man im Quartett ohne den Gitarristen Philipp Bramswick und Cats and Birds im Quintett mit dem Gitarristen.

Soweit zwei Ausschnitte aus dem Album Schiefsinn der Sängerin Lisa Kühnemann. Vor mir liegt jetzt das Debütalbum der Schweizer Band Stark Group aus Zürich mit dem Titel Glades and Other Mystical Places, das im Oktober 2025 in Luzern aufgenommen und vom Label Rock Archive veröffentlicht wurde. Dieses Quartett wird vom Saxophonisten, Komponisten und Bandleader Urima Stark geleitet, der die 8 Kompositionen gemeinsam mit dem Gitarristen Lucas Sevilla geschrieben hat. Komplettiert wird das Ensemble durch Paul Studer, Bass und Melchior Hürner, Schlagzeug. Nach 2 intensiven Jahren auf den Bühnen der deutschsprachigen Jazzszene bündelt diese junge Formation erstmals die Energie, die in zahllosen Konzerten und Sessions gewachsen ist. Musikalisch bewegt sich die Stark Group im Spannungsfeld zwischen Tradition und Avantgarde und ihre eigenen Kompositionen verbinden musikalische Eingängigkeit mit experimenteller Offenheit und zeichnen Klanglandschaften voller Kontraste. Hören Sie als Ausschnitte die beiden Kompositionen Snow in Spring und Peace Forest.

Soweit die aus Zürich stammende Schweizer Band Stark Group und zwei Ausschnitte aus ihrem Debütalbum Glades and Other Mystical Places. Liebe Jazzfreundinnen und Jazzfreunde, Sie hören die Jazzmatinee am Sonntag im Radio Dreieckland auf der Frequenz 102,3 terrestrisch und weltweit über den Computer per Livestream zu empfangen unter der Webadresse www.rdl.de. Heute stellte ich Ihnen zunächst im Rahmen der Konzertnachlese das neue Album der Band Hübsch Long Run Development of the Universe vor und darauf folgen dann eine ganze Reihe neuer Alben unterschiedlicher musikalischer Genres. Nähere Informationen zu sämtlich heute vorgestellten Alben finden Sie wie immer in der ausführlichen Ausschreibung der Sendung auf der Website von Radio Dreieckland und die Alben sind auch im guten Fachhandel erhältlich bzw. zu bestellen. Und damit zu meinen Konzerthinweisen, und zwar für heute Abend und die kommende Woche. Heute Abend treten um 20 Uhr im Jazzhaus Freiburg der Sänger Malakow Kowalski und die Pianistin Johanna Summer auf, die sich erstmals mit einem gemeinsamen Duo-Programm die Bühne teilen. Anlass dafür sind zwei neue Veröffentlichungen. Zum einen die Jazz-EP Upright von Johanna Summer, zum anderen das Album Songs with Words von Malakow Kowalski als Sänger, zusammen mit Igor Levit, Johanna Summer und Chili Gonzalez am Klavier. Eine Paarung von Miniaturen klassischer Komponisten mit gesungenen Gedichten des Beat-Lyrikers Allen Ginsberg. Musikalische Appetit haben zu dem heutigen Abend finden Sie übrigens auf dem YouTube-Kanal. Morgen Montag, 12. Oktober, tritt um 20 Uhr beim Jazzkongress in Schützen in Freiburg das Benjamin-Himpel-Quartett auf. Und zwar mit dem Berliner Pianisten Benedikt Janel und der Stuttgarter Saxophonist und Bassklarinettist Benjamin Himpel spielen zusammen raffinierte Kompositionen, wobei sich ihre Musik zwischen Jazz und Klassik bewegt, die aber zugleich kraftvoll und doch feinfühlig ist und mit lyrischen Melodien begeistert. Dabei kommt übrigens auch die sehr seltene Kontrabassklarinette zum Einsatz. Gemeinsam mit Moritz Holdenried Kontrabass und Felix Eckenfelder Schlagzeug entsteht so ein groovender Bandsound. Musikalische Appetit haben, auch dazu finden Sie auf dem YouTube-Kanal. Und dann am kommenden Donnerstag, dem 15. Oktober, tritt um 20.30 Uhr im Bird's Eye in Basel die Band 8 Octopi auf. Und zwar mit dem Programm ihres aktuellen Albums Frail Boat. Und diese Band spielt in der Besetzung Patricia Skoff, Gesang, Ben Zahler, Flöte, Janis Obiols, Klavier und Ilya Alabushev, Bass. Auch das sicherlich ein spannendes Konzert und auch zu dieser Band finden Sie auf dem YouTube-Kanal Musikalischer Appetit haben eingestellt. Und schließlich noch am kommenden Samstag, dem 17. Oktober, tritt um 19 Uhr im Freiburger Depot K das Duo des Pianisten Will Bartlett und des Saxophonisten Sandy Kuhn auf. Diese beiden Musiker treffen sich übrigens zum ersten Mal auf der Bühne, um ihre gemeinsame Liebe zu Komponisten wie Cole Porter, Billy Strayhorn und Thelonious Monk, aber auch zu ihren eigenen Kompositionen zu entdecken. Musikalische Appetit haben, zum Beispiel von Sandy Kuhn und seinem letzten Album Mandarin, finden Sie übrigens auch auf dem YouTube-Kanal. Soweit zu den Konzerthinweisen und damit natürlich wieder zur Musik, die im Vordergrund steht. Ich komme jetzt zu einem weiteren Duo-Album mit dem Titel Disambiguation, das vom irisch-schweizerischen Christy Doran auf der akustischen und elektrischen Gitarre und dem indischen Imran Khan auf der Tabla im April 2026 in Luzern aufgenommen und vom Label Between the Lines veröffentlicht wurde. Und mit diesem Album haben diese beiden Musiker ein sehr lebendiges, grenzüberschreitendes Duo-Album vorgelegt, das Rock-Energie, Blues-Feeling, Jazz-Improvisation, irische Melodien mit dem subtilen rhythmischen Fluss der klassischen indischen Musik vereint. Dorans Gitarrensprache ist ja unverwechselbar und nach 6 Jahrzehnten intensiver musikalischer Erkundung kehrt er hier mit neuer Klarheit zu seinen Wurzeln zurück, die das Spiel geprägt haben. Das waren nämlich Blues, Rock, dann aber auch die Gitarristen Jimi Hendrix und John McLaughlin, aber auch Improvisation und in jüngerer Zeit dann auch verstärkt die irische Musik seiner familiären Herkunft.
Imran Khans Tabla-Spiel liefert dazu sowohl Puls als auch Atmosphäre und sein Spiel verleiht der Musik Wärme, Klarheit und expressive Tiefe. Seine sanft variierenden rhythmischen Muster eröffnen einen Raum, in dem sich Christin Dorans akustische und elektrische Gitarren frei zwischen Drive, Abstraktion, Lyrik und Intensität bewegen können. Hören Sie als Ausschnitt die Christin Doran-Komposition Ode to Johnny Doran.

Soweit Kristi Doran und Imran Khan mit einem Ausschnitt aus ihrem Album Disambiguation. Weiter geht es jetzt mit dem vom Label Challenge Records veröffentlichten Album des portugiesischen Gitarristen und Komponisten Tiago Lagera. Das Album trägt den Titel Every Petal Tells a Story und wurde im August 2025 und Mai 2026 aufgenommen. Und mit diesem Album präsentiert Tiago Lagera ein intimes musikalisches Porträt, das von Liebe, Verbundenheit und der Wandlung hin zum Elternsein handelt. Lageras Musik trägt die Prägung verschiedener Welten in sich. Geboren in Portugal und geprägt von den Traditionen des Fado, aber auch den brasilianischen Rhythmen, tauchte er später in die Amsterdamer Jazzszene ein und verinnerlichte die Sprache der Improvisation, der Harmonik und des musikalischen Erzählens. Sein Spiel verbindet melodische Sensibilität mit rhythmischer Leichtigkeit und vereint portugiesische Lyrik, moderne Jazzklangfarben und eine sehr tiefe persönliche Erzählweise. Für die 7 Eigenkompositionen hat sich Tiago Lagera mit einer Reihe von musikalischen Partnern umgeben, mit denen er die Stücke im Duo musiziert. Hören Sie als Ausschnitt die Tiago Lagera-Komposition Atalanta mit Hermine Dörlow, Mundharmonika, als Partnerin.

Das war das Duo des portugiesischen Gitarristen Tiago Lagera zusammen mit der Mundharmonika Virtuosin Hermine Dörlow. Atalanta war das Stück, was Sie gehört haben, und das Ganze stammt aus dem Album von Tiago Lagera mit dem Titel Every Petal Tells a Story. Weiter geht es mit dem Duo-Album des Flötisten August Zirner und des Kontrabassisten Sven Faller, das den Titel Coming Home trägt und vom Label GLM Music veröffentlicht wurde. Diese beiden Musiker, die übrigens auch mit ihren gesprochenen Texten auf dem Album zu hören sind, haben sich erneut zusammengetan, um Musik und Sprache zu Gehör zu bringen. Der außergewöhnliche musikalische Dialog von Flöte und Kontrabass führt die gemeinsame kontinentübergreifenden Reisen fort, wobei Zirner und Faller spielerisch einen Bogen von Gershwins Summertime über Take 5 bis hin zu Duke Ellington und Miles Davis schlagen und mit ihrer kammermusikalischen Neuinterpretation von Bachs Bourée zugleich eine weitere klangliche Perspektive eröffnen. Die Kompositionen werden dabei aufs Wesentliche reduziert, wobei die Melodien und Bassbegleitung, also quasi die höchste und die tiefste Stimme, in ein Zwiegespräch treten und genügend Raum für die Fantasie der Hörenden zwischen den Zeilen lassen. Der warme Klang der beiden akustischen Instrumente, Querflöte und Kontrabass, ergänzt sich zu einem organischen Ganzen, das zwischen Jazz und Klassik, Amerika und Europa, Leichtigkeit und Erdung angesiedelt ist. Hören Sie als Ausschnitte zunächst die bekannte Jazzballade Nature Boy, der dann die Roland Kirk Nummer Serenade to Cuckoo folgt. Und den Abschluss bildet dann die bekannte Paul Desmond Nummer Take 5.

Soweit drei Ausschnitte aus dem Album Coming Home des Flötisten August Zirner und des Kontrabassisten Sven Faller. Ich komme jetzt noch zu Alben des Labels Mick Music mit Musik zwischen Fusion, Jazz, Blues und Blues Rock. Zunächst liegt vor mir das gleichnamige Album der Band Milky Way, das Ende der 1980er Jahre aufgenommen und ursprünglich einmal vom Label L&R Records 1989 veröffentlicht wurde und jetzt vom Label Mick Music wieder das Licht der Welt erblickte. Mit Milky Way kehrt nämlich jetzt ein lange vergriffenes Juwel des Jazzrock und der Fusion zurück. Denn das einzige Album dieser gleichnamigen Supergroup, Milky Way, wurde Ende der 1980er Jahre vom renommierten polnischen Saxophonisten, Geiger und Komponisten Michal Urbaniak initiiert und vereint einige der bedeutendsten Musiker des Genres. Dazu gehören Lenny White, Schlagzeug, Victor Bailey, Bass, Randy Brecker, Trompete, Ray Gomez, Gitarre, Ursula Dutsch, Jack, Gesang und Christoph Spendel, Klavier und Synthesizer. Gemeinsam verbindet die Band virtuose Improvisationen, eingängige Melodien und den charakteristischen Sound des klassischen Fusion Jazz. Hören Sie als Ausschnitte die beiden Christoph Spendel Kompositionen Minimal Samba und Out of Brooklyn.

Soweit zwei Ausschnitte aus dem Album Milky Way der gleichnamigen Band. Liebe Jazzfreundinnen und Jazzfreunde, damit ist die Jazzmatinee schon fast am Ende angelangt. Zum Schluss komme ich noch zum Album des im März 1932 in Alabama geborenen Gitarristen und Sängers Louisiana Red, der aber auch auf der Mundharmonika glänzt. Das Album trägt den Titel Anti-Nuclear Blues, wurde 1983 aufgenommen und ebenfalls ursprünglich vom Label L&R Records veröffentlicht. Louisiana Red wollte eigentlich Bluesmusiker werden, seit er Muddy Waters und dessen Musik kennengelernt hatte. Ende der 1950er Jahre spielte er zunächst in der Band von John Lee Hooker und Mitte der 1970er Jahre zog es ihn dann nach Europa, wo er durch Auftritte beim WDR Rockpalast oder auch dem Montreux Jazz Festival einem breiteren Publikum bekannt wurde. In den 1980er Jahren verpflichtete dann Fritz Rau Louisiana Red für sein erfolgreiches Festivalformat American Folk Blues Festival und veröffentlichte 1983 das Album Anti-Nuclear Blues, dessen Inhalt und Aussage ja eigentlich heute aktueller denn je sind. Auf der Wiederauflage jetzt als CD sind übrigens noch als Bonus 5 Tracks vom American Folk Blues Festival des Jahres 1981 versammelt. Hören Sie die beiden Louisiana Red Kompositionen, solange die Zeit reicht, Anti-Nuclear Blues und Reagan is for the Rich Man. Ich sage an dieser Stelle schon Dankeschön für Ihr Interesse und hoffe, dass Ihnen die Jazz-Matinee gefallen hat. Kommenden Sonntag, 18. Oktober, gibt's morgens um 9 natürlich wieder die Jazz-Matinee zu hören. Ich verabschiede mich für heute aus dem Studio und vom Mikrofon und wünsche Ihnen noch einen schönen Sonntag. Ihr, Michael van Geet.

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1: Die Jutta aus Wuppertal.
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1: Oh.

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0: Hallo in der heutigen Freistunde FM. Heute haben wir den 30. November und hier im Studio sind einmal Iris, ich und
1: Lola.
0: Lola wird uns jetzt einmal kurz erzählen, um was es in dieser Sendung geht und danach fange ich schon mal an.
1: Ja, also wir haben uns überlegt, dass wir mal gerne eine Radiosendung nur Songs von Flinter-Artists spielen wollten, weil uns einfach aufgefallen ist, dass Flinter-Personen wie in fast allen Gebieten etwas unterrepräsentiert sind. Und im Zuge dessen haben wir uns überlegt, was wir noch so erzählen könnten. Und dann hat Iris sich überlegt, dass es interessant wäre, ein bisschen mehr darüber zu wissen, wie die Repräsentation von Flinter-Personen zum Beispiel bei Nobelpreisen ist, also bei wissenschaftlichen Preisen oder bei anderen Verleihungen, also Musik, Film, was auch immer. Dazu hat sie heute ein paar Fakten vorbereitet und ich werde darüber reden, über ein paar Artists, die heute gespielt werden, reden und etwas über deren ihre Geschichte erzählen und wie sie die Welt positiv beeinflussen. Und wir fangen gleich mal an mit dem ersten Song für heute. Und zwar spielen wir To Be Free von Sam Smith. Viel Spaß!

0: Hello hier bei Radio FM. Dieser Song war von Sam Smith. To Be Free heißt der Song. Und ich erzähle euch jetzt direkt was über die Grammy Awards, beziehungsweise wie dort Flinterpersonen und vor allem auch Frauen benachteiligt worden sind und auch immer noch heute nicht so doll vertreten sind. Und zwar war das früher schon so, dass Frauen und eben Flinterpersonen zwar grundsätzlich Preise gewinnen konnten und durften, aber sie waren nicht so groß vertreten in der Produktion, im Ton und im Mix. Und deswswegen haben Männer sehr dominiert in den Genres wie Rock zum Beispiel, Jazz, Hip-Hop, Country und in den technischen Kategorien. Und deswegen haben Frauen oft nicht so viele Preise gewinnen konnten. Genau, und Frauen und Flinterpersonen konnten das zwar gewinnen, aber die Chancen waren halt sehr abhängig von den Genres und Rollen und vor allem auch in den Netzwerken. Heutzutage hat sich es definitiv gebessert, aber es ist immer noch kritisch. Genau. Und jetzt erzählt uns Lola was.
1: Ja, und zwar, wir werden gleich einen Song spielen von Lola Young. Und ich habe ein paar Sachen zu ihr mitgebracht, denn wir haben die Artists, die wir heute spielen werden, nicht einfach so ausgesucht, sondern teilweise auch nach den Sachen, die sie so singen oder machen. Und Lola Young ist relativ neu. Also sie macht schon lange Musik, aber sie ist jetzt erst neulich so mehr ins Rampenlicht getreten. Und sie singt in ihren Liedern schon seit langem über Geschlechtergleichstellung und über queeres Empowerment. Außerdem setzt sie sich sehr dafür ein, so, das nennt sich Female Rage, einfach rauszuschreien und irgendwie einfach, dass alle sie selbst sind. Also sie setzt sich einfach ein für, Entschuldigung, ich habe einen kurzen Hänger. Sie setzt sich einfach dafür ein, dass alle sozusagen sie selbst sind und sich so ausdrücken können, wie sie wollen. Und ja, darüber singt sie viel und dazu haben wir jetzt einen Song und zwar Messy. Viel Spaß!

0: Das war Bad at Love von Halsey. Und ich erzähle jetzt euch direkt was von den Oscars Awards. Und zwar sind in den Kategorien wie Regie, Kamera, Drehbuch, Ton, Schnitt, Flinterperson stark unterpräsentiert, genauso wie bei den Grammys. Und Männer dominieren hier heutzutage auch noch schwach. Dominieren das sehr dolle, die Position. Und dadurch gibt es eben automatisch weniger Nominierungen und Auszeichnungen für Flinterpersonen. Es gibt zwar Fortschritte, also dass mehr Regisseurinnen und es da generell in diesem Thema mehr Aufmerksamkeit dafür gibt, sodass es sich auch mehr verbreitet. Aber die Struktur in Hollywood bleibt trotzdem sehr männlich geprägt. Und jetzt erzählt euch Lola noch was.
1: Ja, also wir werden gleich einen Song spielen von Sophia Isella. Und sie singt in ihren Songs vor allem über feministische Themen und ist für ihre provokanten Texte bekannt. Sie kritisiert in ihren Songs unter anderem soziale Normen, aber sie singt auch über die Objektifizierung von Frauen und den großen Einfluss von Male Gaze. Von ihr habe ich jetzt einen Song mitgebracht. Oder sogar zwei Songs. Und zwar als erstes werden wir spielen Everybody Supports Women und danach The Doll People. Viel Spaß.
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1: Hallo, ich erzähle euch jetzt was über die Nobelpreise und wie dort Flinterpersonen total benachteiligt worden sind. Und zwar zuerst hat natürlich der wissenschaftliche Zugang gefehlt. Also Flinterpersonen hatten eigentlich einen sehr stark eingeschränkten Zugang zu Universitäten, Laboren und Forschungszwecken und so. Und die Nominierungsprozesse wurden ausschließlich von Männern gewertet. Also in der männlichen akademischen Elite durften die nur aussuchen, wer die Nobelpreise gewinnt. Und dadurch war das nochmal mehr eingeschränkt. Außerdem gab es eine strukturelle und kulturelle Diskriminierung. Und wissenschaftliche Karrieren waren lange an männlichen Rollen gekoppelt. Zahlen zeigen außerdem, dass seit 1901 etwa 6-7% aller Nobelpreise an Frauen und für trans-, inter- oder nicht-binäre Personen gibt es quasi gar keine historischen Fälle, weil diese Identitäten unsichtbar gemacht oder ausgeschlossen worden sind. Und der Nobelpreis hat über Jahrzehnte lang nicht die Leistung, sondern die strukturelle Ausschlüsse wieder gespiegelt. Und Flinterpersonen hatten kaum Chancen, nominiert zu werden. Und noch weniger eben ausgezeichnet. Heute ist es definitiv besser geworden. Und noch ein großer Beispiel dafür ist Marie Curie. Sie hat 2 Nobelpreise bekommen, 1903 und 1911, beziehungsweise sie hat dazu beigetragen. Und zwar war es so, dass sie bei der Auszeichnung nominiert worden ist. Das wurde aber weitergeleitet an ihren Mann Pierre Curie und noch einen anderen Mann, der da auch mitgewirkt hat. Und Marie Curies Beitrag wurde bewusst ignoriert, obwohl sie zentral die Teile zur Forschung geleistet hatte. Und erst nachdem ihr Mann protestiert hat, wurde Marie überhaupt in die Nominierung aufgenommen. Und das zeigt schon, wenn die bekannteste Wissenschaftlerin der Welt fast ausgeschlossen wäre, wie stark die strukturelle Ausschlüsse für Flinterpersonen insgesamt war.
2: Ja, das ist auf jeden Fall sehr interessant. Als nächstes spielen wir ein Lied von Miley Cyrus. Und Miley Cyrus identifiziert sich tatsächlich als non-binär. Allerdings benutzt sie ihr Pronomen bzw. she, her. Und sie betonte in vielen Interviews, dass ihr Aussehen und ihre Kleidung nichts mit ihrer Identität zu tun hat, sondern dass ihre Identität ein rein innerliches Gefühl ist. Und dadurch beleuchtet sie für viele, dass es verschiedene Formen der non-binären Identität gibt und dass Non-Binär-Sein nicht für jeden Menschen das Gleiche bedeutet. Dadurch, dass sie so offen darüber redet und damit umgeht, gibt sie vielen einen Einblick in die Non-Binarität und engagiert sich auch im Bereich für die LGBTQ+-Community. Und wir spielen jetzt das Lied Wonder Woman von ihr. Viel Spaß!

0: Also, jetzt erzähle ich euch was über die Olympischen Spiele. Und ja, den Song mussten wir ein bisschen abkürzen, weil der sehr lang ging. Und wir haben gar nicht mehr so viel Zeit. Und zwar war das schon in der Antike eben so, dass Frauen gar nicht mitspielen durften. Mitmachen durften. Und Flinterpersonen eben auch nicht. Also, ja. Und es war auch so, dass Frauen fast nicht zuschauen durften, beziehungsweise es durften nur verheiratete Frauen zugucken. Nicht verheiratete. Und bei den modernen Olympischen Spielen, beziehungsweise im frühen 20. Jahrhundert, durfte in Paris 1900 das erste Mal eine Frau teilnehmen. Und danach hat sich das ein bisschen weiter verbreitet, aber trotzdem ist es noch sehr benachteiligt. Vor allem, weil Frauen als nicht passend betrachtet wurden in einzelnen Sportarten. Und selbst nachdem Frauen zur Teilnahme zugelassen wurden, war ihr Zugang stark eingeschränkt und viele Sportarten blieben eben für Frauen ausgeschlossen. Und jetzt einen Moment, ich habe einen kleinen Hänger. Sowohl in der Antike als auch im Beginn der Neuzeit waren also Flinterpersonen sehr doll eben ausgeschlossen. Und auch die Teilnahme, also die Teilnahme von Männern war erlaubt und von Cis-Männern auch interessanterweise. Ein berühmtes Beispiel ist auch Laura Hubert. Sie hat als erste Transfrau bei den Olympischen Spielen durfte mitmachen, aber sie hat dann doch nicht mitmachen dürfen, weil sie direkt ausgeschlossen waren, obwohl sie noch nicht mal angefangen hatte. Genau, das zeigt auf jeden Fall auch schon mal die kritische Seite davon.
1: Als nächstes spielen wir ein Lied von Billie Eilish. Und Billie Eilish hat sich im Laufe der Jahre außerhalb von ihren Songs viel feministisch positioniert, also sie setzte sich in der MeToo-Kampagne ein. Sie protestierte hart gegen die Abschaffung des Abtreibungsrechts in den USA. Und sie setzte sich für die Rechte von queeren Personen ein. Und vor allem positionierte sie sich für Body Positivity und dafür, das weibliche Normbild abzulegen. Also, dass Femininität nicht nur das von der gesellschaftliche gesehene Bild ist, sondern einfach viele verschiedene Formen hat. Also zum Beispiel eine Frau muss nicht ihren Körper betonen, um weiblich zu sein, sondern sie kann genauso gut weite Klamotten tragen oder auch nicht, wenn sie möchte. Und Weiblichkeit hat nicht nur mit dem Aussehen zu tun, sondern auch mit der inneren Einstellung. Und dafür hat sie sich sehr stark eingesetzt, dass das von der Gesellschaft mehr gesehen wird. Und dazu möchte ich noch ein kleines Zitat machen, also das aus dem Englischen übersetzt. Und es ist, wenn ich etwas Bequemes trage, bin ich keine Frau. Wenn ich die Hüllen fallen lasse, bin ich eine Schlampe. Also, ja, ich würde sagen, das sagt auf jeden Fall was. Und wir spielen jetzt das Lied Lost Cause von ihr.

Das kann sein von der Erziehung, also von anderen Menschen oder einfach aus der Gesellschaft oder aus anderen Lebensbereichen. Und dann eben noch der Begriff Misogynie. Misogynie bedeutet eigentlich einfach Frauenhass. Und darunter können sich fast alle eigentlich was vorstellen. Das Wort beschreibt die Abwertung des weiblichen Geschlechts. Das wird durch Beleidigung, Gewalt oder Stereotypisierung ausgedrückt. Und zusammengesetzt bedeutet das sozusagen einfach, dass man sich frauenfeindliche Werte aneignet. Also zum Beispiel Stereotype oder Erwartungen an Frauen. Also wie soll sich eine Frau verhalten? Und das trifft jetzt nicht, also das ist jetzt internalisierte Misogynie, das trifft jetzt nur Frauen zu. Aber es gibt natürlich auch andere internalisierte Hassformen gegenüber Flinterpersonen. Und all diese Dinge stammen nicht einfach von uns, sondern die stammen aus dem Patriarchat, weil das Patriarchat hat viele eben Normen erschaffen, um Frauen oder Flinterpersonen oder wen auch immer, Hauptsache keine Cis-Männer, zu unterdrücken und klein zu halten. Und dadurch sind all diese Dinge entstanden, von denen Iris euch erzählt hat, also die Benachteiligung von Frauen bei wissenschaftlichen Auszeichnungen, die Benachteiligung von Frauen und Flinterpersonen, Entschuldigung, bei Oscar-Nominierungen und bei Grammy-Nominierungen. Und durch internalisierte Werte, die nicht uns gehören, sondern eigentlich dem Patriarchat und die wir eigentlich nicht denken sollten oder gar nicht wollen, die wir aber einfach denken, weil sie uns so beigebracht wurden, die halten einfach so viele Menschen, vor allem eben Flintermenschen, klein und unterdrücken sie. Und ich finde es schön, wenn wir alle probieren, diese Werte und Normen ein bisschen aufzubrechen und sie zu erkennen und im besten Fall sogar abzulegen. Ja, und das war eigentlich das, was wir euch heute in der Sendung mitgeben wollten. Einfach ein bisschen darüber nachdenken, wie ihr Menschen im Alltag begegnet und welche Menschen ihr unterstützen wollt. Also zum Beispiel, indem ihr Musik hört. Also ihr könntet euch überlegen, welche Musik ihr lieber hört, die von Flinterpersonen oder die von Cis-Männern, die sowieso schon sehr viel, Entschuldigung, ich habe einen Hänger. Die Musikszene sowieso sehr dominieren. Und ja, ich hoffe, wir konnten einige von euch zum Nachdenken anregen. Und wir spielen jetzt noch ein paar Songs. Und zwar spielen wir jetzt, einen Moment, wir spielen Leave Me Alone von Winnie Rapp.

0: So, das war Femininumen von Chappell Roan.
1: Und ich wollte mich gerade nochmal entschuldigen, weil ich war vorhin ein bisschen aufgeregt und hat mich da ein paar Mal versprochen. Und es tut mir sehr leid, aber ich hoffe, ihr konntet die Sendung trotzdem genießen und es trotzdem mitnehmen, was wir euch erzählt haben.
0: Ja, also ich persönlich habe es trotzdem verstanden, aber es ist gut, dass du es nochmal gesagt hast. Und wir müssen uns jetzt auch schon verabschieden. Und ich hoffe, ihr hattet Spaß bei der Sendung. Wir sehen uns das nächste Mal bei der Freistunde FM.
1: Ja, und am Montag könnt ihr unsere Sendung auch nochmal nachhören.
0: Und die Sendung ist eine Woche lang in der Radio Dreieckland Mediathek vorhanden. Ja. Ja, empfiehlt uns weiter. Bis bald.
1: Tschüss.
2: Und so bin ich dann irgendwo gelandet. Ich weiß noch auch, dass ich irgendwann mal seitlich von der Bühne gestanden habe und als Zeltinger spielte. Das habe ich noch so im Ohr gehabt. Und dann

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1: Ein Musikspezial und zwar zu einem anderen Genre, was aber auch schon Oldies hervorgebracht hat. Warum das so ist, erkläre ich euch nach einigen Songs. Dieses Genre hat sich Ende der 90er Jahre entwickelt. Ihr hört Dubstep in unterschiedlichen Varianten. Mal hart, mal melodisch, mal schnell, mal langsam. Auch ein wenig Bro-Step, nur sehr wenig Vocal-Step dabei. Ich kann euch versprechen, es gibt keine eintönigen, langweiligen Songs oder Tracks, wie man besser sagen muss, weil das bringe ich nicht übers Herz. Erstmal viel Spaß!

Wieder.

Ja, wie gesagt, es fing bereits Ende der 90er an. Und zwar hat sich in Südlondon UK Garage in Richtung relativ starken, brutalen Basslinien entwickelt. Und dann im Jahr 2000 wurde der Record-Label Tampa gegründet. In 2001 dann die East Londoner Forward Club Night als erste Dubstep Club Night ins Leben gerufen. Und 2002 ist dann zum ersten Mal das Wort Dubstep in den Printmedien benutzt worden. Und 2004 dann bereits gab es die ersten Clubnächte außerhalb von London.

Der Adventure Club mit Retro City. Und warum sind einige Dubstep-Titel als Oldies zu bezeichnen? Nun, früher hat man zumindest in der Musik alle Titel, die älter als 10 Jahre sind, als Oldies qualifiziert. Aber zum Glück gibt es ja richtig schöne Oldies but Goldies, Klassiker, aber ihr hört natürlich auch Titel hier in diesen nächsten 2 Stunden bis 20 Uhr, die nur einige Tage oder Wochen alt sind. Nun aber zu Emil Kai mit When I Look at You.

2005 war es dann soweit. Scream's Midnight Request Line wurde auch von House- und Techno-DJs gespielt. 2006 begann dann Dubstep, einen Durchbruch im US-amerikanischen Market zu erleben. Und 2007 haben dann Casper und Rusko bereits richtig dick in den Auftragsbüchern gestanden der Plattenfirmen. Und es kam so weit, dass sie sogar auf Festivals live spielen konnten. Ja, Scream, zu einem der Wegbereitern von Scream und auch von Dubstep in Südlondon gehörte DJ Fresh, und den hören wir hier. Es singt dazu Cyan Evans und mit dem Titel Louder, und danach ein weiterer Klassiker des Dubstep, nämlich Nero mit Promises.

Modestep aus dem Jahr 2011. Ein Producer, der mich sehr fasziniert, ist Xylent. Ursprünglich aus Polen stammt, lebt er in London und macht richtig feinen britischen Dubstep.

ein fetter Sound da von, im Gemini Remix von Hadouken, Oxygen. Und dann gab's noch Skrillex. Nein, nicht alles ist schlecht von Skrillex. Foreign Beggars featuring Skrillex, Still Getting It. Get it.

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Bevor wir ein wenig Speed rausnehmen, nochmal Xylent hier mit Boss Wave.

Plastician ist das mit Japan, wie man unschwer hört. Er hat sich früher Plastic Man genannt in der Anfangszeit. Auch ein Londoner.

0: James Blake war das natürlich mit Limit to Your Love. Wenn ihr jetzt nichts hört, dann kann eure Anlage nicht so tiefe Frequenzen wiedergeben.
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0: Bar 9 and Datsik mit Droid.

da gerade die Rede vom Münchner Zentrum war, bleiben wir in Deutschland mit Rakete. Ja, aber was, wenn alles klappt? Auch kräftig Dubstep drin in diesem Titel.

Ja, das ist unsere kleine Reise hier auf Radio Dreieckland durch den Dubstep. Und als nächstes hören wir O5 und Fractal mit Blue. Wer weiß, was da noch an Dubstep kommt. Mittlerweile gibt es die Einflüsse von Dubstep in so vielen Genres.

Und das folgt Gemini mit Elevate. Noch wenige Minuten Dubstep trennen uns von den Permanent Waves hier auf Radio Dreieckland.

Am Mikro die vergangenen 2 Stunden Musikspezial war Selmo. Wir hören wieder, so ihr mögt, in 1,5 Wochen Donnerstagabend 22 Uhr bei der nächsten Ausgabe von Musiversity, voraussichtlich zu aktueller britischer Musik. Ja, viel britische Musik haben wir hier mit dem Dubstep die letzten 2 Stunden auch gehört. Ich wünsche euch noch einen schönen Sonntagabend, gleich ab 20 Uhr hier auf Radio Dreieckland, die Permanent Wave. Und wir hören jetzt auf mit einem Titel von Flux Pavillon, I Can't Stop, but I've Got To. Macht's gut, ciao.

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Verantwortlicher Redakteur ist Selmo.

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1: 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Erstmal einen schönen guten Abend. Hier ist Radio Dreieckland in Freiburg, wie immer live in Farbe und in Stereo.
2: At this point, we'd like to inform our North American listeners that transmission in the 31-meter band is now available.
1: Na, das war eine hybride Fehlinformation. Einfacher ist es wie immer im World Wide Web auf unserer Homepage rdl.de. Da gibt's das hier im Livestream. Ja, willkommen am Sonntagabend hier bei den Permanent Waves. Wie immer geht's 40 Jahre zurück in die Geschichte der britischen Independent Charts.
3: The socialist countries are convinced any global or regional issue can be resolved.
1: Wir sind also im Oktober 1986. Und auch heute gilt das schöne alte Sprichwort, manchmal kommen sie zurück. Und das gilt natürlich auch für New Order, ihre neue Single und ihr neues Album auf Platz 1 der britischen Independent Charts in diesen Tagen vor 40 Jahren. Ja, aus den USA haben wir nicht allzu viel dabei. Dafür weitere Nummer 1 Hits von Half Man, Half Biscuit und den Wooden Tops und schöne Singles. Beispielsweise von der Gruppe Black. Und diese Nummer sollte später auch ein Riesenhit in den europäischen Popcharts werden.
4: I like the American sense of humor. Maybe the American lunar expedition didn't leave Hollywood at all.
1: Ja, heute gilt natürlich unser Motto Kampf den Verschwörungstheoretikerinnen. Und deswegen wie immer nur die nackten Fakten. Beispielsweise auch die erste John Peel Compilation, die seinerzeit in die Hitlisten kam, sinnigerweise von The Damned. Mit einer Session aus dem Jahr 1977.
5: So we continue our program from Radio Moscow World Service with
6: pop music to take us up to the next musical.
1: Tja, schön gesagt. Popmusik hier, jetzt und heute eine Stunde lang das Beste aus den britischen Independent Charts, vor 40 Jahren, im Oktober 86. Und durch die Funkstunde wird auch heute live im Studio Michael Jung.

Ja, Rock'n'Roll Radio hier bei den Permanent Waves, gleich im doppelten Sinne. Das war ein Neuzugang in den britischen Indie-Charts Ende September 86. The Peel Session EP von The Damned mit der Nummer Sick of Being Sick, eine Aufnahme vom 10. Mai 77. Und das Ganze war die erste von vielen Compilations mit der John Peel Session, die seinerzeit neu aufgelegt, wieder in die Indie-Charts kam. Und das hier, wie gesagt, eine sehr erfolgreiche Platte, Platz 5 erreichte, das seinerzeit im Oktober vor

Nächste Nummer 1 von New Order, das Ganze ebenfalls Ende September in die Charts eingestiegen. Auf Platz 1 die Nummer Shame of the Nation, die haben wir ja schon gehört in der letzten Folge. Deswegen jetzt die B-Seite der Maxi, ein John Roby Remix, und der hieß Shame of the Nation. Hier also das Neueste von New Order auf Platz 1 der britischen Independent Charts.

Vor genau 40 Jahren die meistverkaufte Indie-Single in Großbritannien. Das war die 12. Maxi von New Order, Shame of the Nation. Wir hörten den Remix auf der B-Seite, State of the Nation hieß die A-Seite. Shame of the Nation war die B-Seite, der Remix von John Roby. Das Ganze also Platz 1, gefolgt von einer anderen Band, die wir noch gut kennen. Das war Half Man, Half Biscuit. Auch die waren regelmäßig ganz oben in den Charts mit dabei mit ihren Singles. Und die waren ja so ein bisschen von der lustigen Front sozusagen. Und auch die neueste Single war sehr spaßig anzuhören. Die hieß Dickie Davis Eyes, bezog sich natürlich auf Kim Carnes und ihre Nummer 1 Betty Davis Eyes. Und dieser Dickie Davis, der hier besungen wird, das war ein ganz bekannter Sportmoderator im britischen Fernsehen zu Beginn der 80er Jahre. Also die nächste Nummer 1 von Half Man, Half Biscuit, Dickie Davis Eyes, das Ganze in der Woche vom 18. Oktober 1986.

Chuck gewohnte schöne Töne von Half Man, Half Biscuit. Ihre nächste Nummer 1 in den britischen Indie-Charts, die Nummer Dickie Davis Eyes. Ja, die letzte Nummer 1 des Monats, das war am 25. Oktober, die stammte von einer der angesagten Gitarrenbands, nämlich den Wooden Tops. Die hatten ja ein sehr erfolgreiches Album veröffentlicht. Giant ist die Platte, die auch in den Popcharts erfolgreich war und dann auch in den NME und Melody Maker Hitlisten des Jahres auftauchen sollte. Und die neueste Single auf Platz 1, sie hieß Love Affair with Everyday Living. Hier kommen sie, The Wooden Tops.

Dennoch der Nummer 1 Single der Wooden Tops hier bei den Permanent Waves im Oktober 86. Noch eine britische Single, die in die Top 10 kam. Das war The Beloved mit ihrer Nummer This Means War. Und ja, diese Gruppe The Beloved gehörten ja zu diesen Gitarrenkompos, die später so ein bisschen Richtung Elektronik wechselten und dann in den frühen 90ern sehr erfolgreich sein sollten. Ihr großer Hit beispielsweise hieß dann Sweet Harmony. Also The Beloved, eine Gruppe, von der man noch hören sollte. Auch die nächste Nummer, die wir hören, sollte später noch zum Riesenhit werden auf einem Major-Label. Die Platte erschien bereits im August des Jahres 86 von einem kleinen Label namens Ugly Man Records, stammt von einem Sänger namens Colin Verncombe und der nannte sich Black und diese Single hieß Wonderful Life. Das Ganze war in den Indie-Charts, naja, so ein bisschen erfolgreich, in den Pop-Charts nicht. Dann wurde das von einem Major-Label vertrieben als neue Single von ihm. Das war dann im August des Jahres 87. Da schlug das richtig durch, kam in die Top 10 der Pop-Charts, auch in Europa, beispielsweise hier in der Bundesrepublik oder auch in anderen Ländern auf dem Kontinent, war das dann ein Riesensommerhit. Wonderful Life von Black, hier die Indie-Version sozusagen, die am 13. August in die Charts kam und in den Indie-Hitlisten Platz 3 erreichen sollte. Wonderful Life.

Zu der größten Hit in der Karriere von Black, wie er sich nannte, eigentlich hieß er Colin Byrne, kommt die Nummer Wonderful Life. Wie gesagt, eine Indie-Single, vor 40 Jahren in den Indie-Charts und dann im Sommer 87 von einem Major-Label vertrieben und ein Riesen-Hit in ganz Europa. Übrigens, vor 10 Jahren ist er leider verstorben, der Colin Byrne kommt an Folgen eines Autounfalls. Das war Ende Januar 2016. So, zurück in den Oktober 86 mit einer Band aus Schottland. Auch diese Single wurde später erst richtig populär auf einem Major-Label, allerdings dann in einer Neuaufnahme. Gruppe hieß Goodbye, Mr. McKenzie, was wir jetzt hören, ist ein Klassiker der schottischen Popmusik, so sagt man zumindest. The Rattler hieß das Ganze, wurde ursprünglich nicht im Radio gespielt aufgrund des Textes, naja, warum weiß ich es auch nicht unbedingt, aber es ist eine klasse Nummer und wie gesagt, später wurde das dann für ihr Major-Debüt nochmal neu aufgenommen und kam dann in die britische Top 40. Ja, so diese Single von Goodbye, Mr. McKenzie, The Rattler, wir hören die 12-Inch-Version.

Der größte Hit in der Geschichte von der Gruppe Goodbye Mr. McKenzie, das war The Rattler, die Original-Indie-Version, die am 25. Oktober in die Charts kam und Platz 8 erreichen soll. Jetzt noch eine Gruppe, die ebenfalls in den 90ern sehr populär werden sollte. Viele von diesen Gruppen, die wir in diesen Tagen hören, im Jahre 86 wurden später populär. Jetzt kommen die Soup Dragons, die ja so ein bisschen, naja, bekannt wurden mit so ein bisschen, wie sagt man so schön, in Englisch, Tanzmusik der frühen 90er. Ihr größter Hit 1990 war I'm Free und wir hören jetzt eine ihrer Indie-Erfolge, die ja auch sehr erfolgreich waren auf dem Subway-Label seiner Zeit. Whole Wide World war der erste Indie. Jetzt kommt eine weitere Nummer, die in die Top 10 kam, sogar bis auf Platz 2, die Nummer Hang 10. Hier also ein früher Indie-Erfolg der Soup Dragons.

Freddy, Permanent Waves im Oktober 86. Hier eine weitere Combo, die später auf einem Major-Label sehr erfolgreich werden sollte, nämlich die Primitives. Die waren seinerzeit vertrieben auf einem eigenen Label, also haben sich selber praktisch in die Läden gestellt. Die Platte hieß Lazy Records. Und das war ihre Hitsingle, die seinerzeit in die Läden kam. Really Stupid von der gleichnamigen EP. Dann haben sie 87 bei RCA unterschrieben und wurden zu einer sehr bekannten Gruppe. Bekannt übrigens wurden sie einer größeren Öffentlichkeit, nachdem Morrissey von den Smiths ein T-Shirt mit dem Bandlogo The Primitives getragen hat. Das kam in die Presse und so waren sie sozusagen in aller Munde. Doch zurück in die Geschichte des Jahres 86 hier mit einer Band, die ebenfalls schon zu hören war, und zwar auf dem C86-Sampler. Die Rede ist von McCarthy aus Barking in Greater London. Sie hatten auch einige sehr erfolgreiche Singles in den Indie-Charts. Die neueste, die wir jetzt gleich hören, kam dann im März 87 als Single raus, kam ebenfalls in die Indie-Charts. Wir hören jetzt eine Aufnahme für John Peel bei der BBC. Das Ganze entstanden am 7. Oktober 86 in den BBC-Studios in London. Hier kommen sie, McCarthy, und diese Nummer, Franz Hals.

Ich war zu Gast bei der BBC und John Peel, das war die Gruppe McCarthy, ihre Nummer Franz Hals. Und ich weiß nicht, ob dieser Künstler aus den Niederlanden das geahnt hat in seiner Zeit, ob er da mal Thema zu einer Single wird in den 80ern. Ich glaube eher nicht. Ja, was uns noch fehlt, ist die Nummer 1 LP der Gruppe New Order. Haben wir gleich zuvor noch einen Gothic-Track, der auch in die Hitparade kam. Und zwar heute, vor exakt 40 Jahren, am 11. Oktober 86, erreichte Platz 24. Die Gruppe hieß Fields of the Nephilim, die kam aus Hertfordshire. Und zwar, genauer gesagt, aus Stevenage. Und diese Nummer, die wir hören, war jetzt weiter Hit in den Indie-Charts, die Nummer Power. Hier also die Fields of the Nephilim.

Ja, was soll ich sagen? Erfolgreiche Gothic-Töne von The Fields of the Nephilim, ihre Hitsingle The Power. Das Ganze erreichte Platz 24. Ja, zum Schluss, jetzt wie angekündigt, noch eine Nummer von New Order. Sie hatten ja auch das Nummer 1-Album in Großbritannien. Die Platte hieß Brotherhood. Und was wir hier hören, ist die letzte Nummer auf der letzten Seite. Das ist eine Nummer, die hieß Every Little Counts. Hat so ein bisschen Effekt wie A Day in the Life von den Beatles. Das heißt, wenn jemand die frisch ausgepackte Platte zum ersten Mal angehört hat und das Ganze schön und abgespielt hat, dann dürfte am Ende dieser Nummer der Puls so richtig in die Höhe geschnellt sein. Naja, hören wir jetzt. Das war's für heute hier im Oktober 86 bei den Permanent Waves. Wie gesagt, den Punk-Rabatt gibt's dann hier in 2 Wochen. Der offizielle Permanent Waves Rückblick auf die erste Punk-Szene im Oktober des Jahres 76. Hier ist Radio Dreigland in Freiburg. Wie immer meine Empfehlung, unsere Homepage, rdl.de. Und wir hören uns regulär wieder in 4 Wochen dann mit den Klassikern aus dem November. Bis dahin war es das für heute im Studio und verantwortlich war in der letzten Stunde Michael Jung. Ich sage mal danke fürs Zuhören. Ich wünsche noch einen schönen Sonntagabend und verabschiede mich mit New Order aus ihrem Nummer 1 Album Brotherhood, die Nummer Every Little Counts. In diesem Sinne, bye bye.

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1: Einen wunderschönen Sonntagabend. Ihr habt Rate Dreieckland eingeschaltet am Sonntag, den 11. Oktober 2026, 21 Uhr. Am Mikrofon für euch in der kommenden Stunde ist Thomas und ihr hört die Sendung Klassenjustiz in Südbaden. Oder ihr habt in der Wiederholung eingeschaltet, dann wäre jetzt Montag, der 12. Oktober, 11 Uhr am Vormittag. Oder ihr hört die Sendung wann auch immer in der Audiothek von Radio Dreieckland oder vielleicht auch über FRN, das freie Radionetzwerk. Worum soll es in der kommenden Stunde gehen? Zum einen schauen wir in eine Broschüre, die sich der medizinischen Situation von Gefangenen in Deutschland widmet. Ich habe gesprochen mit der Pressesprecherin des Vereins demokratischer Ärztinnen und Ärzte. Dann soll es gehen um das Aus des italienischen Tech-Kollektivs Autistici Inventati. Dazu habe ich gesprochen mit Frau Anne Roth. Sie ist Datenjournalistin und Referentin für Datenpolitik bei der Linken im Bundestag. Das Kollektiv hat bekanntermaßen viele tausende Blogs betrieben. Unter noblogs.org war es bekannt, hat tausende von E-Mail-Adressen und vieles, vieles mehr technischer Infrastruktur zur Verfügung gestellt, bis es dann vor einigen Wochen der US-Administration von Donald Trump einfiel, Autistici Inventati auf die Terrorliste zu setzen. Und was hatte das zur Folge? Dass das Tech-Kollektiv nicht nur sein Bankkonto und PayPal verloren hat, sondern am Ende auch zum Schutz der Userinnen und User seinen Dienst vollständig eingestellt hat. Und darüber sprach ich mit Anne Roth. Und zweimal soll es gehen um das Bundesverfassungsgericht. Denn zum einen hat das Bundesverfassungsgericht die Beugehaft gegen die Antifaschistin Lina E. außer Vollzug gesetzt im Wege einer einstweiligen Anordnung. Lina E. bekanntermaßen im Antifa-Ost-Verfahren schon vor vielen Jahren verurteilt worden zu einer mehrjährigen Haftstrafe, sollte jetzt im Antifa-Ost-Verfahren 2 gegen Mitangeklagte aussagen. Sie hat sich an den Grundsatz gehalten, Anna und Arthur halten's Maul, und wurde dafür vom Oberlandesgericht Dresden für 6 Monate, so der Plan des Gerichts, in Beugehaft geschickt. Nach 2,5 Monaten hat aber das Bundesverfassungsgericht dem einen Strich durch die Rechnung gemacht und Lina vorläufig auf freien Fuß gesetzt. Über die Hintergründe hat mein RDL-Kollege Fabian mit mir kürzlich gesprochen. Und in einem zweiten Verfahren hat das Bundesverfassungsgericht die Hausdurchsuchung im Erzgebirge, die vor einigen Jahren Schlagzeilen machte. 4 Jahre ist das schon her. Verfassungsrechtlich beanstandet, denn es wurde in einem linken Wohnprojekt nicht nur bei der beschuldigten Person eine Durchsuchung gemacht, sondern man hat dann einfach seitens des Gerichts 14 Durchsuchungsbeschlüsse erlassen und der Großteil der Beschlüsse betraf nicht verdächtige Mitbewohnende. Und diese Entscheidung des Bundesverfassungsgerichts ist vielleicht auch ganz interessant für Menschen, die in linken Wohnprojekten leben. Aber jetzt erstmal ein bisschen mit Musik. Ja, Musik, Entrée des Secours. Des Secours, ja, je ne parle pas français beaucoup. Excusez-moi, oh, terrible. Genau, aber jetzt erstmal Musik. Heute am Sonntag, den 11. Oktober 2026.
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1: Und jetzt hören wir ein Interview mit Anne Roth. Sie hat 19 Jahre lang auf ihrem Blog Analyst über Überwachung, Repression, Netzpolitik und die politische Auseinandersetzung mit der extremen Rechten geschrieben. Dieser Blog von Anne Roth ist genauso Geschichte wie auch weitere 20.000 Blogs, 20.000 Mailadressen, 5.000 Mailinglisten und 1.500 Webseiten. Was war passiert? Die US-Regierung hat Ende August Autistici Inventati als Terrororganisation eingestuft. Etwas, was letztes Jahr auch schon Antifa Ost passiert ist. Und die Folge der Einstufung durch die US-Regierung ist, dass zum Beispiel den US-Bürgerinnen weltweit jegliche Geschäfte mit auf der Terrorliste stehenden Personen oder Organisationen verboten ist. In diesem Fall wurde dann das PayPal-Konto von Autistici Inventati sofort gecancelt. Eine italienische Bank hat im vorauseilenden Gehorsam dem Kollektiv ebenfalls das Bankkonto gekündigt und einer Verlautbarung zufolge das Geld auch erstmal gar nicht rausgerückt. Also die einfach vom Bankensystem abgetrennt und gesagt, nö, das Geld, das geben wir euch nicht. Klar, sie können dann die Bank verklagen und werden irgendwann ihr Geld auch bekommen. Aber hier sieht man, welche verheerenden Auswirkungen bis nach Europa hinein, in alle anderen Weltregionen sowieso, Entscheidungen der US-Administration haben darf. Und Anne Roth, sie ist studierte Politikwissenschaftlerin, arbeitet seit vielen Jahren als Referentin für Digitalpolitik für die Partei Die Linke im Bundestag und ist übrigens auch, Fun Fact am Rande, Mitgründerin von indymedia.de. Nicht zu verwechseln mit links unten, sondern mit Indymedia. Sie schreiben in einem Beitrag für die Taz, dass ihr Blog Analyst für Sie ihr digitales Zuhause gewesen sei. Was bedeutet es für Sie, dieses Zuhause nach 19 Jahren verloren zu haben?
2: Ich habe es so ein bisschen verglichen wie so eine digitale Häuserräumung oder Zwangsräumung vielleicht, weil das eben im Grunde meine Webseite war, wo ich meine Gedanken aufgeschrieben habe, wo ich vieles dokumentiert habe, auch ein Archiv. Und das ist natürlich, also fühlt sich sehr übergriffig an, wenn plötzlich aufgrund einer politischen Entscheidung diese Webseite einfach nicht mehr zugänglich ist und nicht mehr existiert. Also es gibt natürlich ein Archiv davon bei archive.org, also dem großen Internetarchiv. Und ich habe selber auch die Daten gesichert und könnte die jetzt umziehen woanders hin. Habe ich noch nicht gemacht, weil ich dazu einfach noch nicht gekommen bin. Ich finde das auch für mich persönlich jetzt nicht wahnsinnig dramatisch, weil ich eben damit umziehen kann. Und gleichzeitig eben ist es immer sehr unangenehm, wenn so fremdbestimmt in das eigene Leben eingegriffen wird. Und ich würde sagen, meine Webseite, mein digitales Leben, das gehört eben auch zu mir dazu. Und das war eben 19 Jahre lang der Ort, wo ich dachte, da bin ich sicher, wenn man jetzt, weiß ich nicht, in irgendwelchen sozialen Medien irgendwas veröffentlicht, das verschwindet irgendwann. Und die meisten von denen, zumindest die kommerziellen, dass diese Sachen abgeschaltet werden können oder Accounts gesperrt werden oder so, das weiß man irgendwie. Und hier ist es aber anders. Das fand ich schon, also durchaus auch emotional unangenehm, muss ich sagen.
1: Was ist mit dieser digitalen Infrastruktur für die politische Linke insgesamt verloren gegangen?
2: Na, also 20.000 Blogs, 20.000 Mailadressen, Mailinglisten. Das ist tatsächlich der Teil, den ich auch schlimmer finde, muss ich sagen, als jetzt eben mein eigenes Blog. Das fand ich ganz interessant, dass ganz viele Leute darauf reagiert haben und sozusagen persönlich dann gesagt haben, ja, oh Gott, und was machst du jetzt damit und wie kannst du umziehen? Und das fand ich alles total nett und hilfreich. Und mir haben tatsächlich auch Leute geholfen. Das ist ganz, ganz wunderbar. Und weniger darauf reagiert haben, was da tatsächlich alles verloren gegangen ist. Und das ist aber eben der Teil, wo ich sagen würde, das finde ich viel, viel dramatischer, dass eben so viel linke Kommunikationsinfrastruktur damit verloren gegangen ist. Darüber hinaus diese ganzen Mailinglisten, die Archive von diesen Mailinglisten, ganz viel linke Geschichte wahrscheinlich auch oder auch Kommunikationsmöglichkeiten, weil eben auch Mailadressen abgeschaltet wurden, sind damit verloren gegangen und das lässt sich, glaube ich, im Moment überhaupt

0: überhaupt noch gar nicht übersehen, was das eigentlich bedeutet.
1: Sie beschäftigen sich seit Jahrzehnten mit Überwachung und staatlicher Kontrolle. Erleben wir gerade, dass sich die Macht über digitale Kommunikation von der Überwachung einzelner Menschen hin zur Kontrolle ganzer politischer Infrastrukturen verschiebt?
0: Na, gerade finde ich, Entschuldigung, dass ich da jetzt ein bisschen lachen muss, weil das ist natürlich nichts Neues, dass versucht wird, Kommunikation zu überwachen und eben auch nicht nur von Einzelnen, sondern weit darüber hinaus, also ganz klassisch die Auseinandersetzung über die sogenannte Chatkontrolle, der Wunsch von Sicherheitsbehörden, verschlüsselte Kommunikation mitlesen zu können, das ist ja nichts Neues und das betrifft eben auch nicht Einzelne, sondern da geht es eben genau darum, große Mengen von Kommunikation überwachen zu können, immer mit dem Vorwand der Terrorismusbekämpfung, wie eben auch hier, oder an anderer Stelle des Kinderschutzes, was auch ein ganz beliebtes Argument ist, zu sagen, wir müssen alle Kommunikation überwachen können. Und an der Stelle muss ich sagen, ich finde, es sollte sehr viel mehr auch digital zum Kinderschutz gemacht werden. Und sexualisierte Gewalt gegen Kinder gibt es zu viel und ich sehe viel zu wenig staatliches Engagement, um das zu unterbinden. Aber ich glaube, dass eine Massenüberwachung da nicht der Weg ist. Aber das ist eben das, was Sicherheitsbehörden seit vielen, vielen, vielen Jahren versuchen und vorantreiben und leider auch relativ erfolgreich sind damit. Und das ist überhaupt nicht neu.
1: Nun hatte sich das Kollektiv letztlich dafür entschieden, den Konflikt nicht um jeden Preis weiterzuführen, sondern den Dienst auch zum Schutz seiner Nutzerinnen und Nutzer einzustellen. War diese Entscheidung für Sie nachvollziehbar?
0: Jein. Also ich kann das einerseits total gut verstehen, dass die sagen, diese Form der Sanktionen der USA, die eben dann auch massive Strafandrohungen mit sich bringen gegen vor allen Dingen US-StaatsbürgerInnen, die dann weiter mit dem Kollektiv in irgendeiner Form interagiert hätten, das wollen sie nicht verantworten oder auch nicht weitere mögliche Sanktionen, die sich dann gegen andere NutzerInnen oder sie selber gerichtet hätten, wenn sie weitergemacht hätten. Das ist einfach, die US-Regierung ist ja nicht niemand. Das ist schon völlig unübersehbar, welche Gefahren das mit sich bringt. Und das konnte ich schon nachvollziehen, dass sie gesagt haben, diese Verantwortung können und wollen wir nicht übernehmen. Und auf der anderen Seite finde ich es wirklich sehr, sehr schmerzhaft, dann so schnell aufgeben zu müssen und da nicht dagegen zu halten. Ich hätte mir wirklich wahnsinnig gewünscht, dass es möglich gewesen wäre, juristisch in irgendeiner Form dagegen vorzugehen. Aber das scheint ja die Einschätzung gegeben zu haben, dass das eben nicht möglich war. Und auch weil es gar kein Rechtsmittel war, also dass es sozusagen gar keinen Rechtsweg gibt, mit dem es möglich gewesen wäre, dagegen zu klagen, scheint zumindest eine der Ursachen gewesen zu sein.
1: Nun hat die US-Regierung die Server des Kollektivs gar nicht beschlagnahmen müssen. Es reichte, alleine die bestehenden finanziellen und technischen Abhängigkeiten um das Kollektiv herum zu zerstören. Was sagt das über die tatsächliche Macht großer Staaten über das Internet aus?
0: In dem Fall hat ja die Androhung gereicht, dass dann andere eingeknickt sind. Also in dem Fall die Bank, die italienische Bank, PayPal als Finanzdienstleister und die Domain-Registratur, die eben die .org-Domain dann abgeschaltet hat, weil das eben auch eine amerikanische Nichtregierungsorganisation ist, die diese Domains verwaltet.
1: Wäre es hier nötig, dass sich die Europäische Linke, also vielleicht nicht nur die Europäische Linke, sondern Europa als solches, auf eine eigene digitale Infrastruktur ausrichtet, um unabhängiger von großen kommerziellen oder auch US-amerikanischen Diensten zu werden?
0: Ich würde das sehr gerne nicht auf Europa beschränken. Ich finde immer diesen Gegensatz, wir in Europa gegen die in den USA ganz, ganz merkwürdig. Es gibt ja noch sehr viel mehr andere Länder auf der Welt, für die, also die auch eine Rolle spielen. Also das nur so als Nebenbemerkung, geht immer um die europäische digitale Souveränität, wo ich immer denke, ich weiß nicht, warum die europäisch sein soll. Ich finde, die sollte global sein. Aber davon abgesehen, ja klar, ist es notwendig, sich darüber Gedanken zu machen, wie angesichts dieser Situation eine sichere Kommunikationsinfrastruktur aussehen kann. Und das hat auch ganz viel mit Internet-Governance-Strukturen zu tun, also der Art und Weise, wie das Internet sozusagen geregelt ist. Ja, also das ist ja alles, da gibt es Gremien und Strukturen, die darüber nachdenken, wie diese technischen Voraussetzungen gemeinsam verhandelt und behandelt werden. Also dass es eben sowas gibt wie eine .org-Domain, wie diese ganze Top-Level-Domain Regelungen getroffen werden, von wem diese Entscheidungen getroffen werden. Das wird ja nicht von Staaten gemacht und auch nicht von einer UN-Organisation, sondern das sind eben Internetgremien, die diese Entscheidungen treffen. Und ich würde sagen, da ist dringend nötig, dass darüber nachgedacht wird, wie das anders gemacht werden kann, wenn plötzlich auffällt, dass eine, eben gerade die Top-Level-Domain .org, von der alle dachten, die ist international und unabhängig, jetzt plötzlich auffällt, die wird von einer US-amerikanischen Nichtregierungsorganisation verwaltet, die so stark abhängig ist von der US-Regierung, dass ich sehr dringend hoffe, dass da eine Veränderung eintritt.
1: Wo sehen Sie auf globaler Ebene Strukturen oder Möglichkeiten, sich entsprechend zu vernetzen, um der Macht der hier insbesondere US-Regierung etwas entgegenzusetzen?
0: Ich glaube, dass einerseits politische Organisationen und oder politisch also andere ähnliche Kollektive hoffentlich sich miteinander jetzt vereinbaren, besprechen, vernetzen und überlegen, wie dieser Verlust letztlich auch ausgeglichen werden kann. Ich weiß nicht, ob das stattfindet. Ich hoffe das sehr. Und darüber hinaus eben diese Gremien, die die Internetorganisation, also die Internet-Governance regeln, dass das unbedingt angegangen werden muss. Das sind jetzt nicht unbedingt klassische linke soziale Bewegungen, weil ehrlich gestanden weiß ich nicht so richtig, wie die da jetzt durch eine Vernetzung weiterhelfen könnten, außer vielleicht mit ein bisschen mehr Perspektive auf diese Kommunikationsinfrastruktur, die man eben nicht als selbstverständlich immer existierend hinnehmen kann, sondern das ist auch was, was ehrenamtlich mit Engagement betrieben wird und nicht selbstverständlich ist und natürlich Unterstützung braucht, wenn es angegriffen wird. Da finde ich, dass im Moment noch zu wenig hingeguckt wird, ehrlich gestanden. Aber von allen Seiten zu wenig hingeguckt wird. Also von den Medien nicht, von den Regierungen nicht. Da ist sehr, sehr wenig Interesse für dieses Thema offensichtlich da. Und von politischen AktivistInnen aber auch viel zu wenig, die sich sozusagen darauf verlassen, dass das alles schon irgendwie funktioniert, dass sich jemand kümmert, aber das ist eben nicht von selber so.
1: Zum Schluss unseres Gesprächs gefragt, wenn es genügt, eine über zwei Jahrzehnte gewachsene politische Infrastruktur als terroristisch zu markieren, um sie zum Verschwinden zu bringen, was bedeutet das dann überhaupt für die Möglichkeit, noch eine unabhängige Gegenöffentlichkeit aufbauen zu können?
0: Na, ich glaube, es ist jetzt in diesem Moment sehr, sehr deutlich geworden, und das war ja übrigens mehr als zwei Jahrzehnte, Autistici gab es 25 Jahre lang, also in diesem Moment ist deutlich geworden, dass das, was wir für sicher hielten, überhaupt nicht sicher ist, sondern sehr leicht angegriffen werden kann. Und ich glaube, das war schon ein sicher Schock für die Leute, die das beobachtet haben, zu sehen, wie schnell sowas kaputt gehen kann durch so eine massive Drohung oder wie wenig es eigentlich Sicherheitsmechanismen gibt, die sich dagegen, die davor schützen können, dass das so angegriffen werden kann. Damit hat, glaube ich, einfach niemand gerechnet. Das ist auch das erste Mal, glaube ich, dass es so einen Angriff gegen so eine technische Infrastruktur gegeben hat. Also nicht gegen irgendeine Organisation oder Einzelpersonen. Das hat es ja auch vorher schon gegeben. Diese Terrorsanktionen gegen, weiß ich nicht, den Internationalen Strafgerichtshof oder Hate Aid oder die Rote Hilfe, sondern in diesem Fall gegen technische Infrastruktur. Und das ist neu und ich hoffe sehr, dass da jetzt noch ein bisschen mehr drauf geguckt wird und darüber nachgedacht wird, wie das anders gemacht werden kann. Denn wenn das ganz wegfällt und wir dann alle nur noch von Instagram abhängig sind, dann wird es, glaube ich, sehr schwer mit der Kommunikation.

seine Welt für ihn okay. Er hat jetzt endlich einen Tunnelblick dank seinem Kreuz bei der AfD.

Vor 4 Jahren wurden im sächsischen Erzgebirge die Bewohnerinnen eines linken Wohnprojekts von rund 200 Polizistinnen aus dem Schlaf gerissen. 14 Durchsuchungsbeschlüsse sollten vollstreckt werden. Nun entschied das Bundesverfassungsgericht 4 Jahre später, dass die Razzia bei einem der Bewohnerinnen verfassungswidrig gewesen sei. Was war passiert? Einer Person wurde vorgeworfen, im Sommer 2021 gemeinsam mit einer anderen Person unter Verwendung eines Malerpinsels und Tapetenkleisters Plakate mit einem Demonstrationsaufruf für eine antifaschistische Demonstration unter anderem an die Eingangstür des Büros der AfD, an einer Telefonzelle, an einer Bushaltestelle sowie an Informationstafeln angebracht zu haben. Zudem soll die beschuldigte Person Graffitis mit antifaschistischem Inhalt gesprayt haben. An einen Brückenpfeiler, ein Buswartehäuschen und an eine Wand habe die Person verschiedene Motive in roter Farbe gesprüht. Hinsichtlich der Plakate und Graffitis, die allesamt entfernt werden konnten, ging die Polizei von einem Sachschaden in Höhe von insgesamt rund 1.000 Euro aus. Am 27. April 2022 kam es dann zur Razzia. Das Amtsgericht Chemnitz winkte im Frühjahr 2022 nicht nur eine Durchsuchung bei der beschuldigten Person durch, sondern am Ende 14 Durchsuchungsbeschlüsse. Fast alle davon richteten sich gegen nicht beschuldigte Dritte, die in dem linken Wohnprojekt lebten. Angeblich, so die Staatsanwaltschaft in ihren Anträgen, sei unklar, in welchem Raum konkret die beschuldigte Person lebe. Äußerlich seien keine abgrenzbaren Wohneinheiten zu erkennen. Nach Angabe der Betroffenen rückten 200 Polizistinnen in den frühen Morgenstunden an, umstellten das Gebäude, brachen Schlösser auf und durchsuchten zahllose Räume. Die Bewohnenden wurden über Stunden drangsaliert. In einer Pressemitteilung ordneten die Bewohnenden die Razzia als einen klaren Versuch ein, Zitat, Freiräume kaputt zu machen, Zitat Ende. Sie kündigten an, Zitat, unsere alternativen Lebensentwürfe, unsere radikale Kritik an den herrschenden Verhältnissen und unsere Widerständigkeit, sich nicht verbieten zu lassen, Zitat Ende. In der Presse wurde die Großrazzia weitestgehend ignoriert. Allerdings berichtete ein kleines freies Radio, nämlich Radio Blau, in einem Interview einige Monate später mit einem Bewohnenden über die Razzia. Zudem gab es 4 Monate später eine Solidaritätsdemonstration unter dem Motto Linke Freiräume verteidigen, rebellische Strukturen erhalten. Während nun das Landgericht Chemnitz die Razzia mehr als 2 Jahre später nicht beanstandete, hat nun das Bundesverfassungsgericht weitere 2 Jahre später genau gegenteilig entschieden. Am 3. August 2026 erklärte das höchste deutsche Gericht die Durchsuchung für verfassungswidrig. Die Beschlüsse des Amtsgerichts und des Landgerichts verletzten den Beschwerdeführer in seinem Grundrecht auf Unverletzlichkeit der Wohnung, so das Bundesverfassungsgericht. An eine Durchsuchung bei einer nicht verdächtigen Person, so das Gericht, seien besonders strenge Anforderungen zu stellen. Es genüge nicht das bloße Zusammenleben von Nichtverdächtigen und Beschuldigten in einer Wohngemeinschaft. Ohne Kenntnis der internen und sozialen Bedingungen und der konkreten Nutzungsgepflogenheiten, so das Gericht, ließen sich aus dem äußeren Anschein einer Wohngemeinschaft selbst keine Rückschlüsse auf den Auffindeverdacht bei einem Nichtverdächtigen zielen. Auch ein gemeinsamer Briefkasten und, wie gesagt, das Zusammenleben in einer Wohngemeinschaft seien ebenfalls nicht ausreichend, um eine Durchsuchung bei einer nicht verdächtigen Person zu begründen. Doch so erfreulich der Beschluss aus Karlsruhe auf den ersten Blick anmuten mag, das Verfahren und der Beschluss offenbaren auch erhebliche Schwächen. Zum einen ist da der Zeitablauf. Mehr als 4 Jahre dauerte das Verfahren gerechnet ab dem Zeitpunkt der Razzia. Zum zweiten betrifft der Beschluss ausschließlich einen nicht verdächtigen Mitbewohner des Wohnprojekts. Zum dritten ist die Verdachtsstufe, die das Bundesverfassungsgericht annimmt, um auch bei nicht verdächtigen Personen eine Durchsuchung zu legitimieren, relativ gering. Es reichen nämlich Indizien als konkrete Anhaltspunkte, die zudem auch nicht besonders stark sein müssten, um eine Durchsuchung zu rechtfertigen. Schließlich gilt auch hier, gemeinschaftlich genutzte Räume bieten immer eine offene Flanke. Dennoch erschwert das Bundesverfassungsgericht mit dieser Entscheidung zumindest in der Theorie Durchsuchungen bei nicht verdächtigen Personen, die in einem linken Wohnprojekt leben. Ob das am Ende über den theoretischen Bereich hinausgeht, bleibt allerdings offen. Denn in der Praxis machen sich Polizei, Staatsanwaltschaft und Gerichte bisher wenig bis keine Gedanken um die Verfassung. Und wenn dann, wie hier,
4,5 Jahre später ein Gericht in Karlsruhe eine Durchsuchung beanstandet, beunruhigt das vor Ort weder Polizistinnen noch Richterinnen noch Staatsanwältinnen.

0: Und jetzt soll es gehen um Lina E., die im sogenannten Antifa-Ost-Verfahren bereits zu 5 Jahren und 3 Monaten Haft verurteilt worden war, im Antifa-Ost-Verfahren 1. Ihr war vorgeworfen worden, wie auch anderen Angeklagten Neonazis, körperliche Grenzen aufgezeigt zu haben. Seit November 2025 läuft gegen weitere Angeklagte ein sogenanntes Antifa-Ost-Verfahren 2, denen im Wesentlichen ähnliche Vorwürfe gemacht werden. Lina E. sollte im Juni vor dem Oberlandesgericht Dresden als Zeugin dazu aussagen, zu Angriffen auf Neonazis, und zwar gegen ihre Mitangeklagten. Das hat sie abgelehnt, dem Grundsatz auch der Roten Hilfe folgend, Anna und Arthur halten's Maul. Daraufhin verhängte das Oberlandesgericht 750 € Ordnungsgeld sowie 6 Monate Beugehaft. Der Bundesgerichtshof hatte das dann Anfang August abgenickt und die Beschwerde von Lina gegen die Entscheidung des Oberlandesgerichts zurückgewiesen. Dagegen sind ihre Anwälte in Verfassungsbeschwerde mit ihr gegangen. Und ganz überraschend ist vor wenigen Wochen Lina dann auf Anordnung des Bundesverfassungsgerichts aus der Beugehaft entlassen worden. Denn im Wege einer einstweiligen Anordnung hat das Bundesverfassungsgericht gesagt, wir brauchen längere Zeit, um über die Verfassungsbeschwerde entscheiden zu können, und lassen Lina vorläufig frei, denn die eingereichte Verfassungsbeschwerde sei weder unzulässig noch offensichtlich unbegründet. Und darüber hat mein RDL-Kollege Fabian mit mir gesprochen.
1: Wie bewertest du den Beschluss des höchsten deutschen Gerichts, nun diese Beugehaft gegen Lina E. auszusetzen?
0: Ich kann mich hier eigentlich nur anschließen dem, was ihr Rechtsanwalt Erkan Sünbül in einer Pressemitteilung gestern geschrieben hat, dass es sich nämlich um ein wichtiges Signal handele. Niemand darf gezwungen werden, sich selbst einer Straftat zu bezichtigen. Das ist ja hier das Kernproblem. Du hast es ja schon angedeutet, Lina ist verurteilt worden, und zwar schon im Mai 2023, und zwar auch für Taten, zu denen sie jetzt vom Oberlandesgericht Dresden in einem weiteren Verfahren als Zeugin hätte befragt werden sollen. Aber es ist halt eben nie in solchen Verfahren nach den 129 Paragraphen, also Bildung einer kriminellen Vereinigung, ausgeschlossen, dass durch selbst eine Nebenbemerkung sich Menschen einer doch weiteren Strafverfolgung aussetzen, ganz abgesehen von dem wichtigen Grundsatz Anna und Arthur halten's Maul. Das heißt, wir belasten vor Gerichten niemanden. Insofern tatsächlich ein sehr wichtiges Signal.
1: Das Bundesverfassungsgericht hat jetzt also dieses Recht auf Aussageverweigerung gestärkt. Wie ist es denn zu bewerten, dass wieder einmal erst das Bundesverfassungsgericht die Grundrechte hochhält, in diesem Fall das Recht auf Auskunftsverweigerung?
0: Genau, das Bundesverfassungsgericht spricht von Selbstbelastungsfreiheit, und zwar insbesondere als Ausdruck der Menschenwürde, also in Artikel 1 Absatz 1 Grundgesetz verankert. Also hängt das also wirklich sehr hoch und hält es für einen wesentlichen Ausdruck unseres Rechtsstaatsprinzips. Und wie du ja zu Recht sagst, das Bundesverfassungsgericht greift in letzter Zeit auch immer öfter in linken Strukturen und Bereichen ein. Wir erinnern uns, Radio Dreieckland hat berichtet, dass das Bundesverfassungsgericht kürzlich im August eine Razzia in Ostdeutschland für rechtswidrig erklärt hat, bei der 14 relativ willkürlich anmutende Durchsuchungsbeschlüsse bei Nichtverdächtigen vollstreckt wurden. Wir haben dann den sehr prominenten Fall, das spielt sich auch im Umfeld Antifa-Ost-Budapest-Komplex, also den Angriffen auf Neonazis, die stattgefunden haben sollen im Frühling 2023 in Budapest ab, den Fall von Maja. Dort hat das Kammergericht die Auslieferung oder die Überstellung nach Ungarn beschlossen, und Maja befand sich dann schon auf dem Weg nach Ungarn, als das Bundesverfassungsgericht im Wege einer einstweiligen Anordnung der Bundesrepublik verboten hat, Maja zu überstellen. Daran wurde sich nicht gehalten. Maja wurde überstellt. Und ja, inwiefern lassen sich untere Instanzen von Entscheidungen des Bundesverfassungsgerichts beeindrucken, muss hier schon gefragt werden. Denn im Fall von Lina, und um auf ihren Fall zurückzukommen, haben ja 5 Richter sogar am Oberlandesgericht Dresden den Beugehaftbeschluss letztlich abgesegnet. Anschließend hat der Bundesgerichtshof nochmal drauf geguckt. Und das sind ja jetzt auch keine Ahnung, Feld-, Wald- und Wiesenjuristinnen, sondern da haben ja schon kompetente Juristinnen drauf geguckt, die aber offenbar keinen Blick mehr haben für das Grundgesetz.
1: Jetzt ist das noch nicht die endgültige Entscheidung des Bundesverfassungsgerichts über die Beugehaft, über die Verfassungsbeschwerde von Lina E. ist noch nicht abschließend entschieden worden. Das Gericht hat aber durchblicken lassen, dass es, ich würde sagen, sehr wahrscheinlich so entscheidet, wie jetzt auch es sich andeutet, dass es also die Beugehaft als rechtswidrig einstuft. Jetzt ist Lina E. seit dem 30. Juni in Beugehaft gewesen. Wenn das Bundesverfassungsgericht jetzt wirklich dann auch abschließend die Beugehaft für verfassungswidrig erachtet, hat sie denn da eine Chance, diese Haftzeit da irgendwie eine Entschädigung für zu kriegen?
0: Genau, dann gilt sie als eine zu Unrecht inhaftierte Person und hat nach dem entsprechenden Strafrechtsentschädigungsgesetz Anspruch auf diesen entsprechenden Tagessatz. Ich glaube, der bewegt sich momentan bei 50 oder bei 100 Euro. Wenn sie noch Lohnausfall nachweisen kann, könnte sie auch diesen geltend machen. Wenn es sonstige Kosten im Zusammenhang damit gegeben hat, wären auch die noch zu ersetzen. Und in dem Zusammenhang muss noch gesagt werden, das Oberlandesgericht hat ja nicht nur 6 Monate Beugehaft angeordnet, sondern es hat sie auch zu 750 Euro Ordnungsgeld verknackt an dem Tag, als die Beugehaft angeordnet wurde, zuzüglich der Prozesskosten, die an diesem Tag für die angereisten Rechtsanwältinnen und Nebenklägerinnen entstanden ist. Also da wäre natürlich ein Batzen Geld, den sie dann auch nicht zu zahlen hätte, zuzüglich einer entsprechenden Kompensation.
1: Die Aussetzung der Beugehaft gilt bis zur Entscheidung des Bundesverfassungsgerichts längstens 6 Monate. Was bedeutet das Ganze jetzt für den Fortgang des Antifa-Ost-Prozesses?
0: Also ich habe den ja jetzt an mehreren Prozesstagen verfolgt im letzten Jahr, in den letzten 11 Monaten oder 10 Monaten. Und ich kann mir nicht vorstellen, dass es um die jetzt Angeklagten verurteilen zu wollen, auf die Einlassung von Lina in irgendeiner Art und Weise ankommt. Aus meiner Perspektive handelt es sich hier um den Versuch einer Machtdemonstration, den das Oberlandesgericht hier getan hat. Du wirst ja im Verlauf der Sendung noch ein Interview mit Rechtsanwalt Issensee spielen, der ja auch bemängelt, dass das Oberlandesgericht Dresden, also Issensee hat in diesem Oberlandesgerichtsverfahren vertreten, einen anderen Mandanten, der da die Prozessführung des Oberlandesgerichts ausdrücklich bemängelt. Der bemängelt, dass die Justiz sich in solchen Verfahren über geltendes Recht hinwegsetzt. Und wenn man da einen Strich drunter zieht, es kommt auf die Einlassung oder auch die Nichteinlassung von Lina in diesem Verfahren überhaupt nicht an.
1: Das beantwortet so ein bisschen auch schon meine nächste Frage. Trotzdem stelle ich sie nochmal ein bisschen zusammengefasst abschließend. Lina E. Kommt also jetzt wieder auf Bewährung frei. Die jetzt vom Bundesverfassungsgericht beanstandete Beugehaft, diese zeigt aber schon, dass das Oberlandesgericht Dresden weiterhin einen sehr hohen Verfolgungswillen gegenüber Antifaschistinnen an den Tag legt, oder?
0: Selbstverständlich. Zum einen dieser Verfolgungswillen, aber um nochmal auf die Situation von Lina und ihre Aussageverweigerung zurückzukommen, ich denke, ihre Entscheidung, ganz offensiv die Zeuginnenaussage zu verweigern, sendet auch ein ganz wichtiges Signal in linke Strukturen. Wir hatten ja zuletzt die Diskussion um die Aussagen im Budapest-Verfahren in Düsseldorf, im dortigen Oberlandesgerichtsverfahren, wo Angeklagte doch entsprechende Aussagen gemacht haben, im Sinne von, dass sie sich selbst identifiziert haben auf Bildern, die sie bei Angriffen auf Neonazis zeigen sollen. Und da wird ja auch durchaus kritisch das diskutiert. Und Lina hat halt eben im Antifa-Ost ganz klar gemacht, keine Aussagen, auch vor Gericht.
1: Soweit mein Kollege Thomas, der den Antifa-Ost-Prozess immer wieder für Radio Dreieckland beobachtet. Wir haben mit ihm gesprochen über die Entscheidung des Bundesverfassungsgerichts. Das Bundesverfassungsgericht hat die Beugehaft gegen Lina E. ausgesetzt. Lina E. ist also wieder auf freiem Fuß.
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0: verliert die Freiheit, aber nicht den Anspruch auf medizinische Versorgung. Der Staat sperrt also ein und ist doch zugleich für die Gesundheit der Eingesperrten verantwortlich. Wie gut nimmt eurer Erfahrung nach der Staat diese Verantwortung wahr?
1: Ich würde sagen, nicht besonders gut. Und das liegt jetzt nicht nur daran, dass es keine freie Arztwahl gibt, das halte ich gar nicht für so relevant, aber es gibt einfach größere Probleme, zum Beispiel bei allem, was mit Psychofragen zu tun hat. Wir haben im Knast sehr viele Menschen mit psychischen Belastungen und Krankheiten. Das wird sehr schlecht behandelt. Die Zahnmedizin ist in der Regel unterirdisch. Da wird also erstens gibt es da eine Frage von Geld. Die Leute müssen dann beim Zahnarzt was bezahlen. Das Geld haben sie nicht. Aber generell ist die zahnmedizinische Versorgung sehr schlecht. Und die ganze Frage der Drogensubstitution, wie geht man mit Drogenkonsum um, ist auch extrem schlecht. Da gab es sogar in Bayern also die bayerischen Knäste sind da vom Europäischen Menschenrechtsgerichtshof dafür verurteilt worden, weil sie einfach kalten Entzug gemacht haben.
0: Und mir fällt zum Beispiel ein, dass es im Strafvollzug in der Regel oder fast ausschließlich keinerlei Spritzentauschmöglichkeiten gibt.
1: Ja, das ist völlig absurd. Das gab es mal eine Weile, dass man das als Präventionsprogramm für HIV, aber auch Hepatitis C, hat man Spritzen und auch Kondome kostenlos verteilt. Das ist gestrichen worden, anscheinend aus Kostengründen, was vollkommen absurd ist, weil entsprechend die Zahlen der Infektionen in den Knästen sehr, sehr viel höher sind als außerhalb der Knäste.
0: Jetzt schauen wir mal auf euren Verein der demokratischen Ärztinnen und Ärzte. Wie kam es überhaupt dazu, dass ihr euch mit dem Thema Strafvollzug, Gefängnis, Justizvollzug beschäftigt habt?
1: Das machen wir aus dem Gefühl des Mangels heraus. Wir bekommen relativ viel Post von Menschen in Haft, die versuchen, sich über uns zu beschweren, über die medizinische Versorgung im Knast. Und unser Mangel ist, dass wir so ein kleiner Verein sind, dass wir uns nicht um Einzelfälle kümmern können. Und dann haben wir gedacht, dann müssen wir zumindest irgendwie versuchen, mehr Öffentlichkeit für dieses Problem herzustellen. Wir machen auch regelmäßig Anträge auf Ärztetagen zu diesen Fragen und wir verteilen eben diese Broschüre und machen ab und zu auch Veranstaltungen, weil wir meinen, auch die Inhaftierten sind eine vulnerable Gruppe, um die wir uns kümmern müssen.
0: Was meint Anträge auf Ärztinnentagen?
1: Das meint, dass es zum Beispiel in den Knästen nicht gewährleistet ist, dass es einen Fachärztestandard gibt, den man normalerweise als gesetzlich Krankenversicherter immer haben. Also auf den hat man einen Anspruch. Dass wir quasi Anträge stellen, dass die Ärztinnen, die Anstaltsärztinnen sind, dass die auch Fachärzte sind, es gibt Anträge, dass es da eine Kontrolle der Ärztekammern geben sollte, was da gemacht wird in den Knästen, dass es da eine Evaluation gibt. All sowas ist im Moment nicht Standard und deshalb versuchen wir da auf Ärztetagen dafür eine Stimme zu erheben.
0: Die Ärztinnen und Ärzte im Gefängnis werden ja über die Justizministerien der Länder finanziert und übernehmen auch Aufgaben im Vollzug. Was bedeutet das für deren Unabhängigkeit gegenüber deren inhaftierten Patientinnen und Patienten?
1: Das bedeutet ein strukturelles Problem, dass sie sozusagen eine doppelte Loyalität haben, was für einen Arzt eigentlich nicht sein sollte. Der Arzt, die Ärztin sollte den Patientinnen verpflichtet sein und deren Wohl und nicht zugleich Diener einer Institution sein oder Angestellter einer Institution sein, die sozusagen Herrschaft ausübt über diese Patientin, zum Beispiel in Gestalt von, dass dieser Mensch eben ein Häftling ist. Also es geht da zum Beispiel darum, dass Anstaltsärztinnen auch bei Disziplinarmaßnahmen hinzugezogen werden. Die müssen Gutachten schreiben, die machen Urin- und Blutkontrollen, wenn es um Drogenfragen geht. Die sind an Zwangsernährung beteiligt, wenn sie sich da nicht individuell wehren dagegen und solche Dinge. Und wir meinen, das müsste getrennt sein voneinander.
0: Und ihr fordert ja auch, dass die Zuständigkeit für die Gesundheit von Gefangenen mittelfristig oder langfristig vom Justiz ins Gesundheitsministerium verlagert wird. Was soll sich dadurch konkret für die Gefangenen verbessern?
1: Dadurch sollte sich verbessern, dass die Ärztinnen nicht mehr dem Justizministerium, damit auch nicht mehr dem Knast als solchem verpflichtet sind, sondern den Patientinnen. Und dann müsste es eben nochmal ein anderes Personal geben, das dann zuständig wäre für diese Gutachten oder sowas. Aber die Ärztinnen selber, die Inhaftierten behandeln, müssten davon frei sein, von diesen Aufgaben.
0: In der Praxis ist es allerdings im deutschen Strafvollzug so, dass schon heute vielfach Stellen für die Anstaltsärztinnen und Ärzte unbesetzt bleiben, weil sich kaum Ärztinnen und Ärzte bereit finden, hinter Mauern zu arbeiten. Deshalb, wie realistisch ist eure Forderung unter diesen Bedingungen?
1: Ja, das ist eine gute Frage. Ich mutmaße, die ist im Moment nicht sehr realistisch. Man müsste die Arbeitsbedingungen für diese Anstaltsärztinnen verbessern, wenn man wollte, dass es da mehr Menschen gäbe, aber wir wären auch prinzipiell ja sowieso dafür, dass Ärztinnen eigentlich in Anstellung arbeiten müssten und wollen sowieso weg von diesem Kleinunternehmer-Ärztinnen-Modell. Und das heißt, wir würden da ganz grundsätzlich das Verhältnis von Staat zu Ärztinnen auch, glaube ich, nochmal anders denken wollen. Wir würden ein Primärversorgungszentrum wollen, keine profitgetragenen Krankenhäuser und so weiter. Und dann müsste es da auch eine andere Form von Planung geben, wo es welche Ärztinnen braucht.
0: Nun steht in eurer Broschüre, die wir auch verlinken werden auf unserem Blog, man dürfe nicht bei der bloßen Medizin stehen bleiben. Warum reicht Kritik aus eurer Sicht an der medizinischen Versorgung alleine nicht aus?
1: Das reicht deshalb nicht aus, weil wir den Zustand der Haft in einem geschlossenen Gefängnis per se für nicht gesundheitsförderlich halten und weil wir der Meinung sind, dass man ganz viele Haftverhältnisse sowieso eigentlich anders organisieren müsste als in einem geschlossenen Gefängnis. Und dann würden sich auch viele Fragen der medizinischen Versorgung anders stellen. Also wir sind ein ganzes Stück weit konform mit zum Beispiel Thomas Galli und den Fragen von Abolitionisten, also der Abschaffung von Gefängnissen, was nicht heißt, dass es keine Strafen oder sowas gibt, sondern dass man das anders organisieren muss als in solchen geschlossenen Anstalten. Also offene, also Wohngruppen und solche Geschichten müsste es viel mehr geben. Es müssten bestimmte Strafen komplett unseres Erachtens abgeschafft werden.
0: Zu Thomas Galli noch ergänzend, es ist ein ehemaliger langjähriger Anstaltsleiter, der also auch intime Kenntnis über den Justizvollzug hat, bevor er seinen Beamtenjob auf Lebenszeit einen Nagel gehängt und mittlerweile als Rechtsanwalt praktiziert. Du weitest ja jetzt schon den Blick und das passt, denke ich, auch zu dem Punkt, dass du mal wissenschaftliche Mitarbeiterin an einem Institut für medizinische Soziologie warst. Was sagt ein Blick durch diese soziologische Brille über den Zusammenhang von sozialer Lage und Gefängnis? Ein bisschen hast du das ja schon angedeutet.
1: Naja, der sagt, dass wenn wir einfach die schlichten Zahlen angucken, die Population in den Knästen überhaupt nicht genau dieselben Prozentzahlen von armen Menschen, von Migrantinnen, von Frauen und Männern und sowas aufweist wie außerhalb der Mauern. Wir haben eine extrem hohe Anzahl eben an Armen, an Obdachlosen, damit diesen Ersatzstrafen. Wir haben eine viel höhere Anzahl an Menschen mit migrantischem Hintergrund. Das ist immer ein bisschen schwierig zu ermitteln, diese Zahlen, aber es sind auf jeden Fall sehr viel mehr als außerhalb der Mauern. Das liegt auch daran, dass Migrantinnen auch zu den ärmeren Schichten unserer Gesellschaft gehören. Wir haben eine überdurchschnittlich hohe Zahl an Menschen mit psychischen Krankheiten, mit Drogenkonsum und so weiter. Und das zeigt uns ja, dass offensichtlich die soziale Lage die Menschen in so eine Situation treibt, dass sie kriminell werden oder sagen wir mal nicht kriminell, sondern etwas tun, was sie in dieser Gesellschaft eben in den Knast bringt. Und das heißt, man müsste eigentlich die soziale Frage dahinter nochmal ganz anders angehen. Also der Thomas Galli schreibt zum Beispiel, wenn Knast Resozialisierung bedeutet, dann müsste man ja vorher mal fragen, warum wurden denn die Menschen entsozialisiert und müssen zu solchen Mitteln greifen, dass sie dann eben irgendwie in den Knast kommen, ne? Dass sie irgendwie kriminell werden. Und sagt dann, er hat viele Menschen erlebt, die quasi nie in ihrem Leben junge Häftlinge, die überhaupt noch nie mal eine soziale, gute soziale Erfahrung gemacht haben. Die haben gar keine Sozialisation in dem Sinne von, dass sie vertraute Menschen haben, die sie unterstützen und sowas. Und dass sie sozusagen Sozialisation erst nochmal lernen müssten. Und das kann man im Knast nicht. Das kann man nur in anderen Formen.
0: Zum Schluss gefragt, ein Mensch tritt morgen eine Haftstrafe an und ist krank. Was sollte für diesen Menschen ab dem ersten Tag selbstverständlich sein?
1: Für den sollte selbstverständlich sein, dass er seine Krankenversicherung behält, ist unsere Meinung, weil er dann, wenn er rauskommt, die auch hat und alles erstmal weitergehen kann. Der sollte einer gründlichen Anamnese, stattfinden, die auch darauf achtet, ob jemand auch Infektionskrankheiten hat, wie es steht mit dem Drogenkonsum, ob es psychische Probleme gibt, und der sollte, wenn es gut ginge, einen Plan bekommen, wie all diese Krankheiten, die vielleicht draußen sowieso noch nie behandelt worden sind, wie man die sinnvoll behandeln kann.
0: Und damit geht die Sendung heute am 11. Oktober 2026 ihrem Ende entgegen. Wir haben kurz vor 22 Uhr nach der Sendung kommt die Sendung Rabenton, eine spannende Musiksendung, die es seit vielen Jahren gibt. Bleibt einfach dran und hört rein. Bei allem, was ihr tut, lasst euch von den Repressionsbehörden nicht erwischen, und wenn sie euch doch einmal im Fokus haben und ihr bekommt Post von Polizei, Staatsanwaltschaft oder Gerichten, könnt ihr euch melden beim Ermittlungsausschuss. Der bietet regelmäßige Sprechstunden an in der KTS, in der Basler Straße. In der KTS. Oder ihr kommt gerne zur Roten Hilfe. Die Rote Hilfe bietet zweimal im Monat eine Sprechstunde. Einmal hier auf dem Kreta-Gelände gegenüber von Radio Dreieckland oder im Lietz in der Glümerstraße. Rote Hilfe, bekannt aus Funk und Fernsehen durch eine mediale Hetzkampagne, die im September und Oktober ziemlich medial Furore machte. Und damit verabschiedet sich am Mikrofon war heute Thomas.

0: Ja, seid willkommen bei Rabenton und natürlich Radio Dreieckland Freiburg auf der 102,3 MHz UKW oder natürlich weltweit über rdl.de. Wir haben heute wieder hier ein kleines Special am Start. Am Mikro ist für euch der Ossi.
1: Und der Greif ist auch dabei.
2: Und der Rap Kalibur ist auch da.
1: Wir sind heute in voller Mannschaftsstärke vertreten und machen heute ein Special zum diesjährigen Festival Medieval, das stattgefunden hat unter dem Titel Legends vom 11. bis 13. September in Selb in Oberfranken, wie jedes Jahr. Und es war auch wieder wunderschön, wie jedes Jahr.
0: Genau, ich fand es dieses Jahr sehr entspannend, das Festival. Und ja.
2: Ja, ebenso. War schön. War wieder tolle Bands, tolle Musik, tolles Essen. Tolle Leute.
0: Ja, ich würde sagen, wir würden natürlich euch noch hier vortragen, wer alles so gespielt hat, aber damit fangen wir, denke ich mal, nach der nächsten Musikrunde an. Es gab dann am Freitag zum Einstieg, um Gottes Willen, ich kann es nicht lesen jetzt hier.
1: Ja, was wir gerade gehört haben, Johanna Krings.
0: Ja, die Johanna Krings, aber...
1: Sag mir nur, dass du am Leben bist. Das haben wir auch gerade gedacht beim Starten der Sendung, als der Rechner nicht funktioniert. Ja, aber es hat dann doch geklappt.
0: Genau, danach kamen dann Delorean und Cara und die hören wir jetzt. Von Cara das Stück Lord Bateman und von Delorean das Stück Ostara.

0: Ja, das waren nacheinander die deutschen Kara und vorher hatten wir noch die Tschechen Delorin. Das war ein schöner Einstieg eigentlich. Kara war eins meiner Highlights auf dem Festival Mediawahl dieses Jahr. Also ich weiß nicht, wie euch es ging, aber ich fand die richtig klasse.
1: Ich fand sie richtig überzeugend, ja. Sie waren so unaufgeregt und cool auf der Bühne und man hat einfach gemerkt, wie viel Erfahrung dahinter steckt bei dem, was sie machen. Und auch kein aufwendiges Bühnenbild, kein großer Aufbau. Sie saßen einfach oder standen da in einer Reihe und haben super Sound abgeliefert, muss man sagen. Auch wenn das von Platte manchmal ein bisschen daherplänkelt, live war das absolut überzeugend. Davor Delorean, auch interessant, diese Pagan-Folk-Gruppe aus Tschechien, wo auch der gute alte David Crowe mit dem Slidery-Doo auftritt mit denen zusammen, der früher mal bei Omnia war. Passt wunderbar da rein.
2: Genau, die machen auch sehr schöne Rollenspielmusik. Der halbe Witcher Spiel haben sie vertont. Und ja, sehr, sehr schön. Und ich war auf der Bühne. Der Van Langen hat mich hingeschleift.
1: Ich hab's gesehen.
2: Ja.
1: Ich wusste nicht, was ich da mache. Was ihr da eigentlich macht.
0: Ja, ich würde noch mal kurz hier sagen, was alles überhaupt gespielt hat am Freitag. Es ging los mit Johanna Krins, die hatten wir schon. Delorean, Kara hatten wir eben. Weiter geht's dann mit Flug, Kovus Korax und Faun haben noch gespielt. Auf den zwei Hauptbühnen, dann gab's noch die Hafenbühne mit Purpur. Da haben wir auch gleich noch einen Beitrag musikalisch und Acoustic Revolution. Es gab natürlich noch die Handelsbühne, die Marktbühne, die Burgwiese, den Konvent, das Literaturzelt und den Sternenhain. Also den Hafen so richtig gab es dieses Jahr nicht. Es gab die Hafenbühne. Aber es wurde ein bisschen was ja irgendwie umkonfiguriert vom Gelände her. Man hat einen Mangel vom letzten Jahr, finde ich, komplett behoben. Das war, dass sich die zwei Bühnen überschnitten haben, die Theaterbühne und die Hafenbühne. Das war letztes Jahr etwas nervig für, glaube ich, nicht nur für die Besucher, sondern auch für die Musiker und Künstler. Das war dieses Jahr gut erledigt.
2: Ja, es wurde zusammengeführt aus dem Grund, weil es letztes Jahr sich ein bisschen getriggert hat gegenseitig. Und ich war skeptisch, wo ich gehört habe, sie haben umgebaut. Ich so, oh mein Gott, es wird anders, es gibt Veränderungen. Mag ich die. Aber es war okay. Es gibt noch Bedarf der Optimierung, weil wir als Jury sehen gar nichts. Jetzt, wenn alle vor uns stehen. Aber mal gucken.
1: Das war ja das erste Festival, das jetzt komplett unter der Führung von dem neuen Geschäftsführer Ulf Schertl stattfand, der ja selber auch schon viel musiziert hat auf dem Festival. Und ich finde, auch die Änderungen, die es gab und überhaupt der ganze Ablauf und die Atmosphäre waren so stimmig und gut und schön, wie immer.
0: Ja. Genau, ich fand es auch sehr relaxed. Also ich fand es so vom ganzen Ablauf her sehr relaxed. Ja, Musik war natürlich das Hauptding auf dem Festival. Das ganze Marktgedöns drumherum gab es natürlich auch. Aber wir sind, wie gesagt, hierher hauptsächlich wegen der Musik. Auch heute Flog, eine irisch-englische Band, mit der geht es jetzt keltisch weiter. Dann Bardscore, da wird der Kollege Rap Calibur noch was dazu sagen. Und dann gibt es noch ein Stück von Corvus Corax und Cantus Buranus, und zwar Corritur.
1: Das genau. Sagen wir vielleicht hinterher noch was dazu.
2: Genau. Und das Bardscore ist ein neues Projekt von Tini Rauscher von Purpur und dem Composer Martin, D20 Sounds, ich habe keine Ahnung. Und ja, neues Album gibt's, hört sich an, wenn es sich gefällt, unterstützt die Leute. Ja, viel Spaß damit.

0: So, das war ein Titel von Corvus Corax, der hieß Curitur und stammt aus ihrem Cantus Buranus Projekt, das ja ein ziemlich bemerkenswertes Projekt ist, mit sehr großer Besetzung, mit Chor und Orchester. Und so haben sie auch das auf die Bühne gebracht beim Festival Medieval, das ja unter dem Motto Legends stammt. Und dazu gehörte auch diese Aufführung. Allerdings muss man sagen, das hat nur so mittelgut geklappt, weil der Sound irgendwie nicht so rüberkam, wie man sich das normalerweise vorstellt und eigentlich auch kannte von anderen Auftritten und Aufnahmen von Corvus Corax. Da hat die Band mit ihren Schlagwerken und Dudelsäcken phasenweise den Chor und das Orchester komplett überdeckt und an die Wand gespielt. Wobei, das ist natürlich schwierig, die waren glaube ich zu 60. auf der Bühne oder so.
1: Ja.
0: Und es ist schon gewagt und Hut ab davor, dass man das probiert. Allerdings, wie gesagt, war das auch vor allem, je nachdem, wo man gestanden hat, wirklich nicht unbedingt ein Genuss oder nur zu phasenweise ein Genuss. An Stellen, wo die Band sich dann etwas zurückgenommen hat, hat man dann auch eher mal gehört, wie es eigentlich rüberkommen soll. Und ansonsten kamen manchmal nur die höchsten Flöten oder der ein oder andere Blechbläser irgendwie durch, wenn sie gegenläufig gespielt haben. Ich habe aber auch mal während des Konzerts hinter der Bühne gelauscht und bin mal drumherum gelaufen um die ganze Geschichte. Es war wirklich sehr, sehr unterschiedlich, wie der Sound da rüberkam. Schwierig, schwierig. Ich hätte es mir besser gewünscht, muss ich sagen.
1: Ja, 60 Leute sind halt schon ein Wort.
2: Ja, damit war auch der Freitagabend so ziemlich fast zu Ende. Es gab da noch Faun.
0: Am Ende gab es noch einen Auftritt von Faun. Auch die haben ein Jubiläum gefeiert. Darf ich mal hier kurz gucken?
1: 25.
0: Das 25-jährige Jubiläum. Wir gratulieren. Und das war ein wirklich überzeugender Auftritt. So überzeugend, wie ich ihn von Faun schon lange nicht mehr gesehen habe. Das hat mich dann wieder versöhnt an dem Abend. Wir werden uns das aber sparen. Denn Faun haben wir schon sehr oft gespielt hier und werden es auch in Zukunft wieder tun. Das machen wir dann das nächste Mal.
1: Genau.
0: Und wir haben so viel Musik, die muss alle gespielt werden.
1: Ja, und wir haben noch keine Zeit.
2: wir schaffen heute eh nicht alles, das kann ich gleich sagen. Und die Reste, die merke ich mir und es wird auch noch weitere Sendungen von uns geben.
1: Ha. Genau. Und wir gehen mal weiter mit Ragnarök.
2: Genau, wir fangen jetzt den Samstagmorgen auf den zwei Hauptbühnen an.
1: Ah, nein, wir haben, müssen wir nicht noch, der Award?
2: Den machen wir hinterher, hat man da gesagt, oder?
1: Ich habe keine Ahnung. Ja, aber das wird auch umgeworfen. Gerade irgendwie.
2: Nein, wir hatten eigentlich die Hauptbühnen am Start jetzt erstmal.
1: Okay. Ja, gut.
2: Ist auch so eingestellt, aber wir können das auch gerne umswitchen.
1: Ist okay. Ich war nur jetzt gerade verwirrt, weil, egal. Wir fangen dann mit Ragnarök an, Samstag.
2: Das
1: okay.
2: War so vorgesehen gut. Hier dran. Ja.
1: Finde ich gut.
2: Ja, ihr merkt, wir sind ja voll live. Ja.
0: Live im Studio Ragnarök, das sind zwei lustige Italiener, die wurden entdeckt von unserem Redaktionskollegen Sascha und von ihm auf das Festival Medieval geschickt und haben im letzten Jahr den Goldenen Zwerg gewonnen und durften deshalb am Samstag die Show eröffnen.
1: Genau, und jetzt sind sie Opener für In Extremo, Opener für Feuerschwanz, Opener für Night Warenhofen. Überall sind sie gebucht, irgendwie echt kurios. Und die haben in Rastatt gespielt, in der Kaschäme. Vor 6 Leute oder 5 Leute und eins davon war ich und Berbi war die andere Person. Und die andere waren nur zum Saufen da, habe ich so das Gefühl gehabt. Aber ja, war gut und haben mega überzeugt alle und war wohl für viele ein Highlight wieder. Das freut mich natürlich. Genau, davon hören wir jetzt auch den Titeltrack. Also
2: das selbstbetitelte Stück Ragnarök und danach gibt es Reika als Tanz mit dem Stück am Ende des Sommers.
1: Von der neuen Platte Auf und Davon. Genau.

0: Ja, da haben wir noch zwei Liedlein hinten dran geschmuggelt. An Reikas Tanz und an Ragnarök. Und das waren Thomas Kotschko und sein Orchester aus Tschechien, aus Prag genauer gesagt. Die haben wieder richtig schön mit ihrem doch sehr eigenwilligen, aber irgendwie coolen Stoff gerockt. Das ist, ja, also ihr habt es ja vorhin vielleicht habt ihr euch gemerkt, das ist schon tschechisch, aber irgendwie
1: so Balkan und viele Balkan-Einflüsse, finde ich.
0: Ja, ja.
1: Ja, sehr geil.
0: Ziemlich mit viel Spaß in den Backen auf dem Bühne sind die Kollegen, vor allen Dingen er. Also der ist immer irgendwie total aufgezogen, finde ich.
1: Ja, auf jeden Fall.
0: Naja, und dann gab es noch die Steven Seagals aus Finnland, die meisten ja eher nicht so aus dem Folk-Mittelalter-Bereich kennen, aber irgendwie hat man die hier mit dazugepackt und das war eine hervorragende Idee.
1: Ja, die war richtig gut. Und da haben wir gerade das Lied gehört, Carry On My Wayward Son von Supernatural. Nein, wie heißt die Band, wo der Original?
0: Das weiß
1: Foreigner du. Oder so. Ich habe keine Ahnung. Auf jeden Fall Supernatural.
0: Wie gesagt, ich finde andere Lieder von denen besser, das hatten wir gerade. Aber es gibt viele Fans von diesem Lied auf jeden Fall. Ja, und wir werden jetzt den Samstag mal auf den Hauptbühnen mal beenden. Wir haben noch den Award, den hängen wir aber hinten dran, aber wir haben noch ein bisschen was hier, was auf der Hauptbühne lief. Das waren dann noch Celtica und In Extremo. Und dann gab es noch ein absolutes Schmankerl auf der Hafenbühne. Das waren Songlike. Ich weiß gar nicht, ob man die als norwegische Band sieht, oder ich glaube, die Maria Franz ist ja eigentlich Dänin. Aber ich glaube, die... Also eine skandinavische Band mit drei fantastischen Sängerinnen und noch zwei Musikern dabei, die wirklich eher Beiwerk waren, fand ich. Also was die drei Damen da zusammengesungen haben, das war einfach beeindruckend. Und das lag, glaube ich, nicht nur an unserem Zustand. Das war nämlich ganz nachts als, wie gesagt, letzte Band mit einem hervorragenden Sound. Schöne helle Bühne, ringsherum alles ganz dunkel, so halb im Wald. Und dann haben die drei Damen da gesungen, das war einfach der Hammer. Also, ja. Du bist auch online übrigens.
2: Kann ich nur zustimmen.
0: Ja, das war fantastisch. Und deswegen hören wir jetzt erstmal von Celtica Over the Hills.
1: Vom neuen Album.
0: Dann In Extremo, ein Klassiker von ihnen. Sänger, wie hieß die? Sängerkrieg? Genau, ja. 2007, glaube ich. Frei zu sein, das Stück. Und danach Songlager mit Jentaho Kiksek. Hm, keine Ahnung. Ist irgendwas Altes, glaube ich. Die singen auf alten Sprachen aus dem Norden.
1: Genau.

0: Songliker. Also alles, was Maria Franz macht, ist einfach nur vom Feinsten. Das war ein wunderschönes Konzert und ein wunderschöner Abschluss vom Samstagabend beim Festival Mediaball dieses Jahr.
1: Genau. Und jetzt gehen wir nochmal zum Samstagmorgen zurück und erzählen euch noch ein bisschen was vom Award. Vom Folk Award. Und da, oder? Nein. Vom Rock Award.
0: Das war der Rock Award am Samstag.
2: Definitiv, dann habe ich nämlich gesehen.
1: Ich habe eine Brille, ich kann die auch benutzen. Ja. Genau. Und da hören wir jetzt Condoris, Lautenfein und Nathanael. Die haben sind da gegeneinander angetreten. Und Lautenfein hat am Ende die Nase vorne gehabt. Es war wie immer sehr, ne, ich darf es nicht sagen.
0: Also da ich nicht in der Jury war, kann ich sagen, sie haben es verdient gehabt, meiner Meinung nach.
1: Ja, die waren gut, waren aber alle drei gut, waren auch alle drei sehr unterschiedlich. Darauf haben wir auch extra geachtet, dass wir nicht drei Piratebands haben oder so. Und war mit Condoris mit Western Folk mal was ganz anderes, war aber auch sehr schön und Lautenfein, wie kann man das?
0: Ja, das ist Mittelalter-Rock eigentlich gewesen, wobei das ja schon immer schwierig ist, in diesem Bereich noch irgendwas Innovatives auf die Bühne zu bringen. Und das haben sie wirklich gut gemacht, muss man sagen. Es war interessant, es war gut gemacht, es hat auch nichts gewackelt und so hat alles zusammengepasst.
1: Ja, ja, die Besetzung ist von Fairy Tale, also teilweise. Die machen ja auch viel so Theater, Fantasy Folk. Und Nathanael war dann ein bisschen Gothic angehaucht, kann man das so sagen?
0: Ja.
1: Ja, genau.
0: Kann ich schon sagen, ja.
1: Ja. Und alle drei Bands sehr gut. War wieder schön und ausgewogenes Programm. Und ja, ich durfte dann abends noch den Zwerg überreichen an die Lautenfeinen. Genau. Da hören wir jetzt von Condoris.
2: Ja, das Stück Bald schon ein Verlierer. Von Lautenfein das Stück Vogelfrei und von Nathanael das Stück Hymne der Verrückten.
1: Klingt super.

0: Ja. Das waren die drei Bands vom Festival Medieval Rock Award, dem Kampf um den goldenen Zwerg. Genau. In der elektrischen Kategorie. Und weiter geht's mit der handgemachten Kategorie.
1: Genau, und da war Kasper und die anderen Sagensang und Tales of Tinef sind angetreten und durften sich duellieren. Genau. Und gewonnen hat der Kasper.
0: Kasper
1: und mit die anderen. Ja, mit den anderen auf jeden Fall. Es gibt auch Kasper ohne die anderen, aber da war er mit die anderen. Wer auch immer die anderen sind.
0: Na, alle anderen, die noch dabei waren.
1: Ja, genau. Und ich konnte den Award gar nicht überreichen, aber meine Jacke war...
2: drüber.
1: Meine Jacke war auf jeden Fall auch auf der Bühne. Ich war anderweitig beschäftigt. Und die Jacke war da. Und hat die Fahne hochgehalten.
2: Dich würdig vertreten, ja.
1: Ja, sehr, sehr würdig. Auch von einem sehr liebreizenden Mädchen überreicht worden. Genau.
2: Ja, hören tun wir von Sagensang der Stink die schwarze Flöte. Dann gibt es von Tales of Tinef das Stück Der Bierbär. Und dann hören wir noch die Gewinner, Kasper und die anderen mit dem Stück Wir sind die Musik. Und in Klammern, Einhörner sind fabelhaft.
1: Ich glaube,
2: so heißt die Scheibe. Ne?
1: Ja, wunderbar, sehr einhörnerlastig die Musik. Und war sehr, sehr witzig.

0: Ja, vielen Dank, vielen Dank.
1: Applaus, Applaus.
0: Wir sind wahre Helden. Wir sind
1: das waren die wahren Helden, Kasper und die anderen. So, leider, leider wird die Zeit schon wieder knapp und wir haben noch so viel Musik und so viel zu erzählen, dass wir gar nicht mit allem rumkommen. Aber ich mache euch den Vorschlag, kommt doch einfach nächstes Jahr zum Festival Medieval nach Selb. Das findet wieder statt vom 10. bis 12.09. Wir werden auch wieder Preview-Sendungen dazu machen. Könnt ihr nächsten Sommer bei uns mitkriegen. Und wir machen jetzt den letzten Spaziergang durch den Sonntag.
2: Genau, wer hat überhaupt musikalisch hier alles sein Bestes gegeben? Boss Burns Fall, die hören wir gleich. Vera Lux, Tipe Trea mit ihrer Jubiläumsshow. Dann gab es den Award, den hatten wir eben schon. Dann gab es noch Mr. Irish Bastard, Mr. Hurley und die Prüfaffen, die werden wir noch hören. Und Subway to Sally mit ihrer Nord-Nordost-Nummer. Sie haben aber natürlich auch noch andere Sachen
1: das
2: gespielt.
1: Das war ein spezielles Konzert.
2: Ja, da hören wir auch gleich noch was dazu. Und es gab auf der Hafenbühne noch des Teufels Lockvögel. Noch ein Piratenschauspiel und noch ein Haufen Zeug wieder auf der Marktbühne, Burgwiese, Konvent, Literaturzelt, Sternenhain. Wenn euch das wirklich genauer interessiert, was da alles am Start ist, auch noch an Workshops und sowas, dann schaut einfach mal auf die Homepage vom Festival Medieval. Einfach eingeben, Festival Medieval, und dann seht ihr auch schon, was im nächsten Jahr so am Start ist. Das ist Oh, das sind sehr feine Sachen. Auch die sparen wir uns, glaube ich, fürs nächste Mal auf. Ich sehe nur Fersengold, Feuerschwanz, Ivor, Schandmaul, Fiddler's Green. Jo. Und also so es geht, ja. Es geht fantastisch weiter. Und musikalisch sind wir hier jetzt mit den Gewinnern vom letzten Jahr oder einem der Gewinner am Start, ne? Boss Burns Fall.
3: Boss Burns Fall.
2: Vera Lux und mit Subway to Sally.
3: Ja, witzig war noch, die Boss Perons Falljungs haben mir aufgelaut im Backstage-Bereich und sie wollten eigentlich auf die große Bühne spielen, musste dann aber runter in die kleine Bühne und die hatten so viel Zeug dabei, dass der Strom nicht gereicht hat. Weil die für oben geplant sind und unten gab es, war zu wenig
2: Burgbühne,
3: Strom.
2: Die Burgbühne war zu wenig versorgt. Da hängen halt
3: und dann
2: die ganzen
3: einfach
2: Toiletten
3: nur
2: dran.
3: Die Hälfte auf die Bühne mitgenommen. Das war sehr witzig.
2: Hat man nicht gemerkt. Alles gut.
3: Ja.
2: Ja, Vera Lux fandest du auch ziemlich gut, ne?
1: Ja, war ich positiv überrascht, weil ich die bisher noch nie so richtig auf dem Schirm hatte. Mittelalter Metal irgendwie, wenn man so, oder Folk Metal, wenn man so sagen will. Fand ich überzeugend, fand ich gut. Boss Burns Fall übrigens auch, die so ein bisschen Death Metal mit dem Hintergrund des Schwarze Auge-Rollenspiels irgendwie machen. Und dann gab es das Konzert von Subway to Sally am Ende, wo ich auch ein bisschen gezweifelt habe, dass sie ausgerechnet das Album Nord-Nordost rausgesucht haben, das jetzt nicht mein Favorit ist. Ich weiß aber, dass es andere Leute gibt, die das anders sehen. Das haben sie durchgespielt und dann nach der Hälfte des Konzerts angefangen, noch ältere Nummern zu spielen. Und da war ich wieder versöhnt und konnte einfach nicht gehen, während der Kollege Ossi schon auf mich gewartet hat im Auto. Dann habe ich mir das dann doch noch bis zum Ende angehört und muss sagen, sie können es immer noch.
2: Genau, Boss Burns Fall kommen jetzt mit Dunkle Zeiten, Vera Lux mit dem Stück Aurora und das Stück 7 von Subway to Sally.

0: So, ich hoffe, ihr habt alle 7-mal gebankt. Das war ein Subway to Sally mit Ehrentitel 7.
1: Ja, und das war das Finale vom diesjährigen Festival Mediaweise, so ähnlich wie mit unserer Sendung jetzt.
0: Ja, fast. Aber eins muss ich noch sagen, die Videoshow zu diesem Subway to Sally Konzert, die war wirklich auch sehr geil. Total gut gemacht, choreografiert auf jedes Lied und einfach fesselnd. Hat super gepasst.
2: Ich hab's verpasst.
1: Was?
2: Subway.
0: Ach so, ja, ihr habt es beide verpasst.
1: Ja gut, das nächste Festival Mediaweise geht vom 10. bis 12.09.2027 wieder in der Nähe der tschechischen Grenze in Selb auf den Goldberg, auf diversen Bühnen und Märkten über die, ja, über die Bühnen halt selber.
2: Schlechter Satz. Sagas sein.
0: Sagas. Heute, dieses Jahr gab es Legends, nächstes Jahr gibt es Sagas.
1: Genau, und wir haben noch eine Band hier, die uns allen, die sie gesehen haben, zumindest gefallen haben und hat und die mich auch sehr überrascht hat. Das waren die Pulveraffen oder Mr. Hörde und seine Pulveraffen. Die waren echt witzig drauf und haben einen Wahnsinns-Gig gespielt. Und ja, da müssen wir noch was spielen, oder?
0: Ja, müssen wir noch was spielen zum Abschied.
2: Aber Peckleck Peggy war nicht da, weil die geheiratet hat. Und deswegen ist immer mal die Teenie auf der Bühne aufgetaucht und hat Schabernack getrieben.
0: Richtig, und ich glaube, der Produzent hat dann irgendwie den Bass gespielt oder was das war. Ist auf jeden Fall eingesprungen für die fehlende Heiratswillige. Ihr könnt uns wieder hören, wenn ihr möchtet, am 8. November.
1: Das ist witzigerweise ist der erste ja schon ein Sonntag und deswegen sind wir relativ früh im November am Start. Mal schauen, wer dann von uns ja wieder da ist. Mal sehen, vielleicht haben wir noch ein paar Reste von heute. Muss ich nochmal Revue passieren lassen. Mal schauen, was wir jetzt rausgeworfen haben. Vielleicht lohnt sich das nochmal, da nochmal was nachzuklappen.
0: Stimmt, lohnt sich das.
1: Ja. Aber ich habe auch noch einen Haufen neues Zeug am Start.
0: Ja,
1: danke auch. Dank dir, Sascha. Vielen Dank.
2: Ja,
1: auch wieder viel neue Musik.
2: Auf Jagd.
1: Ja, und jetzt sagen wir mal Tschüss und ja, schön, dass ihr zugehört habt und bleibt, wenn ihr Bock habt, noch dran. Es gibt noch ein gutes Nachtprogramm hier bei Radio Dreieckland und ja, tschüss, am Mikro war der Ossi.
0: Und der Greif.
2: Und der Rap Kalibur.
0: Tschüss.
2: Ciao.

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0: Unter anderem mit dem neuen, mit neuem von Roman Virgo, Beanie Man, Lutern Fire und ganz viel mehr. Also macht's euch.
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0: Ja, Mann, Olipa Music! Also macht's euch gemütlich, dreht die Speaker ordentlich auf, denn jetzt gibt's 90 Minuten Babylon Calling.

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